0: So, jetzt haben wir noch einen Musikwunsch und zwar für die Gisela. Ganz liebe Grüße an der Stelle. Bin gespannt, dich kennenzulernen am Sonntag. Von Aha, Summer Moved On. Und noch ganz liebe Grüße an den Alvin. Danke für deine Nachricht, hat uns sehr gefreut. Und es macht auch überhaupt nichts, wenn du es langsam schlapp machst. Wir finden es geil, dass du überhaupt noch am Start bist. Und viel Spaß auch dir mit dem nächsten Lied.
1: Und nachdem ich hier gerade Summer Moved On, zwar dachte ich, hätte das an den nächsten Startplatz kopiert, habe ich aber nicht. Gisela, musst du nochmal wie beim Lied vorher warten und da kommt nochmal was anderes und dann kommt Summer Moved On.
2: This is a tough song to do. Really is. Tough song to do live here. I'm going to give it a try, though. I have to admit, I've always liked REO Speedwagon. I like these sort of cheesy romantic songs, canned sort of pop rock songs. I'm going to do this one for my girl. I'm going to try to do this one for my girl.

0: That was tough. Oh,
1: yeah. Ja, das war eine, ich gebe es zu, eine bisschen magere Rio Speedwagon Coverversion. Da hatte ich schon wirklich bessere und überzeugendere. Aber nun gut, er hatte eine schöne Stimme, das auf jeden Fall. Aber Rio Speedwagon hat natürlich so viel mehr Dampf dahinter. Man sollte es glatt vielleicht nachher nochmal spielen, vielleicht mache ich das auch. Und jetzt kommt Aha, Summer Moved On. Gisela, es war auch vorhin da, aber am Arbeitsplatz, ja, wo die ganzen Sortierreiter sind, ja, dachte ich, Aha ist ja ganz oben. Ist immer ganz oben, aber da kommen ja erst die Zahlen noch vorher. Und das hatte ich übersehen. Aber es war schon da für dich vorbereitet. Hier ist Aha, Summer Moved.

Ja, das war Aha für die Gisela. Und als nächstes gibt es Bryan Adams, Summer of 69. Das hat der André mitgebracht. Und tatsächlich war das wirklich merkwürdig, weil ich war mir so todsicher, auf meiner riesigen Festplatte mit so viel tausenden Liedern wird ja wohl Bryan Adams, Summer of 69 drauf sein. Aber nein, ich musste es anderweitig auftreiben. Aber schlimm war, dass er sich ja auch von Wakefield Saturday Night gewünscht hat. Und das hatte ich sogar drauf. Und das ist ja ein Lied, bei dem brauche ich danach sofort ärztliche Notversorgung. Und man kann nur sagen, es ist so gut, dass der André auch im Krankenhaus arbeitet, dass ich nachher notversorgt werden kann. Also erstmal Bryan Adams und Summer of 69 und dann Wakefield und Saturday Night.

So, wie zu erwarten, steht es sehr, sehr, sehr, sehr schlecht um den armen Stefan. Deswegen dachte ich, ich nutze die Chance nochmal ganz kurz und grüße an der Stelle meine Mutter, die dieses Lied immer voll aufdreht und lauthals mitsingt. Jetzt als nächstes kommt auch ein sehr, sehr geiler Titel, Tina Turner und Silent Wings.

Also tatsächlich konnte ich durch die wirklich wunderbare Erstversorgung durch den André wieder halbwegs hergestellt werden. Und habe ich es überlebt, ja. Und jetzt machen wir weiter. Ich habe es wirklich gehasst, also by the way. Und jetzt Pink Floyd und High Hope.

Ja, das war High Hopes von Pink Floyd. Und als nächstes gibt es Bruce Springsteen, Streets of Philadelphia. Aber da wollte ich was sagen. In Vorbereitung für die Sendung bin ich irgendwann auf einen Link gestoßen über die erfolgreichsten Live-Konzerte, im Sinne zumindest, was das Publikum, das meiste Publikum betrifft. Und dann habe ich mal die Liste so durchgeklickt und war sehr erstaunt, dass das Konzert mit dem meisten Publikum in Deutschland, was in Deutschland stattgefunden hat, tatsächlich Bruce Springsteen war in Berlin. Die Liste, ich weiß nicht, ob ich sie mitgenommen habe. Wenn ja, sage ich es nach dem Lied, gucke ich nochmal nach in meiner Tasche, wie viel da teilgenommen haben. Und das weltweit allergrößte Konzert aller Zeiten in Rio de Janeiro mit über 3 Millionen. Tatsächlich, auch darüber war ich wahnsinnig überrascht, war das doch Rod Stewart. Ich habe dann gedacht, stimmt das? Stimmt die Liste? Oder ich hätte alles Mögliche erwartet, aber nicht unbedingt Bruce Springsteen mit dem allergrößten Konzert in Deutschland und auch nicht Rod Stewart. Aber nun gut, wenn dem so ist, hier ist Bruce Springsteen und Street of Philadelphia.

Ja, also tatsächlich, ich habe jetzt nochmal nachgeschaut. Rio de Janeiro, Rod Stewart. Das größte Konzert mit 3,5 Millionen. Und tatsächlich war Bruce Springsteen 94 in Berlin. Und das war das größte Konzert aller Zeiten. Also, ich bin darüber immer noch sehr überrascht, aber die Zahlen sprechen für sich. Und natürlich muss man sagen, Rio de Janeiro scheint wissen, eine Arenen zu haben, von denen können wir wahrscheinlich nur träumen. Und jetzt geht's weiter mit einem Nummer 1 Hit. Und der war Nummer 1 in Großbritannien, in Deutschland, in Österreich, in Dänemark, Finnland, Irland, Norwegen, Portugal, Spanien, Schweden und in der Schweiz.

So, das war It's a Sin. Und als nächstes haben wir auch ein sehr, sehr, sehr bekanntes, das ich mitgebracht habe. Das kennt mit Sicherheit jeder. Einmal von Kenny Loggins, Footloose.

Footloose, Kenny Loggins und was bei den Nachtsendungen ja ein bisschen anders ist wie bei Alles geht, weil natürlich die Hörer, die sich die ganze Nacht mit uns die Ohren um die Ohren schlagen, die werden natürlich dafür belohnt, dass sie immer noch wach sind und vielleicht nochmal Bock haben, dies oder jenes zu hören. Wie der Alvin zum Beispiel, der gerne nochmal Maybe Someday vom Guthrie-Trio hören möchte. Und das kommt jetzt auch gleich.

Ja, das war Maybe Someday. Unglaublich gut, dieser Wunsch. Kannte ich nicht, aber ist voll bei mir reingelaufen. Richtig cool, dein Wunsch, Alvin. Vielleicht bist du ja noch wach. Ich habe mich auf jeden Fall sehr dran erfreut. Und ich glaube, der André auch. Beim Holger weiß ich nicht, der ist gerade irgendwo in einem anderen Summ draußen. Jetzt geht's weiter mit Dire Straits und Water of Love. Tatsächlich erinnert mich dieses Lied, ihr müsst euch so vorstellen, ihr seid irgendwo eingeladen bei einer älteren, netten Dame zum Essen und wart da noch nicht so oft, ja, und dann kommt dieses Lied auf YouTube und sie springt auf, holt den Schneebesen und rockt durchs Wohnzimmer und sagt, steh auf, sing, ja. Und dann habe ich ja dann mein Bestes gegeben und sie erklärte dann, also nee, so geht das gar nicht, jetzt Moment mal. Brust raus, Schulter runterhängen lassen, Bauch einziehen und dann das Ganze nochmal von vorn. Da muss man ja ganz von vorn anfangen, ja. An die Szene erinnert mich das. Ja, da kriegt man sein Fett ab von Leuten, die 30 Jahre älter sind.

Ein Zitat von Robin Williams. Weißt du, was Musik ist? Musik ist Gottes kleiner Engel. Dass es noch etwas anderes gibt, außer uns in diesem Universum. Eine harmonische Verbindung zwischen allen Lebewesen, überall, sogar zwischen den Sternen. Und jetzt kommt ein bombastischer Titel, der ist wie immer ja auf die Seele geschrieben, von Nino D'Angelo, gesegnet und verflucht.

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0: gesegnet und verflucht. Was für eine Stimme. Die hatte er immer schon, aber in der Version ist die Betonung natürlich noch mehr auf der Stimme. Und ja, ganz versunken war ich zumindest.
1: Ja, wie gesagt, es geht ins Herz und bleibt da hängen.
0: Das ist wohl wahr. Wir haben ja nachher noch ein paar andere von Nino. Die Nacht ist ja noch lang. Und jetzt gibt's erstmal Selig ohne dich live bei TV Noir. TV Noir, dem Wohnzimmer der Songwriter. Heimathafen Neukölln in Berlin. Da hören wir doch da mal rein.

0: Also bei dem Lied, da habe ich immer das Gefühl, irgendwie braucht man da so eine Pause zum Durchschnaufen. Besonders wenn man dann auch das Video noch nebenher gesehen habt. Ihr könnt es ja mal anklicken. Es kommt dann nochmal ganz anders rüber. Und jetzt würde ich sagen, bevor wir in so ein 3:30 Uhr Loch fallen, machen wir wieder Bam, Bam, Bam.
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So, ich hoffe, ihr hattet genauso viel Spaß bei diesem Lied wie wir hier. Wir haben alle mitgesungen, mitgegrölt. Ja, als nächstes haben wir von Jimmy Sachs, ebenfalls von der Nachtplaylist, No Woman, No Cry. Viel Spaß!

Und jetzt gehen wir mal wieder ins benachbarte Österreich zu einer Band namens Wanda mit dem Titel bei niemandem.

Ein sehr abruptes Ende. Ich würde mal sagen, irgendetwas stimmt ja auch nicht so ganz mit dem Ende. Aber sei es drum. Beach Boys übrigens mit 300 Millionen eingenommenen, wahrscheinlich Euro, D-Mark, Dollar, keine Ahnung. Aber 300 Millionen bei den Bands mit den meisten Einkommen auf Platz 16. Und jetzt Hilal Dieb mit Come von der Liste vom Holger.

0: Ja, das war Hilal Dieb. Da waren so geile Stellen dazwischen. Und ihr habt ja heute schon ein paar Mal den Jingle gehört, den ich gebastelt habe für die Nachtsendung. Ich blende den nochmal ein. Und dann lassen wir die Cindy Lauper doch mal richtig singen.
1: Yep.

Jetzt haben wir noch ein anderes Lied und zwar eins, das beim Partyvolk sehr bekannt sein dürfte. Wackelkontakt.

Also ich habe das ja als heute das erste Mal gehört, weil der André hat gemeint, kennst du das? Und ich sage, nee. Aber irgendwie hatte ich jetzt so von dem Rhythmus, ich weiß nicht, wie es euch ging, ich habe die ganze Zeit auch dieses Komm, hol das Lasso raus. Das habe ich irgendwie vom Rhythmus irgendwie auch gleichzeitig mitgehört. Also zumindest musste ich da unbedingt dran denken. Aber weiß nicht, ob es nur mir so ging. Wenn wir jetzt dann eh schon bei dieser Art Musik sind, dann machen wir das richtig. Und da gibt es ja aus dieser Abteilung noch mehrere, die man da dazu würfeln kann. Zum Beispiel das hier.

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0: Max Rabe.
1: Ich bin immer wieder fasziniert. Ich habe gerade dem André berichtet, und ich sage, achte mal drauf, wenn der zweite Sänger Sammy Deluxe kommt, in welcher Geschwindigkeit der den Text abrattert. Tatsächlich haben wir uns gefragt, wann atmet er? Ich habe es schon ein paar Mal probiert, also so Karaoke-mäßig. Ich kam ja nicht hinterher, also selbst wenn ich den Text vor mir habe, Respekt, Respekt. Und jetzt hören wir Josh und Espresso und Chianti.

So, ich würde mal sagen, wir beenden mal die lustige Runde und machen was für die, die einfach so volle Lotte in den Debris hängen und denken, ist das doch alles scheiße und ich habe sowieso keinen Bock mehr und es ist sowieso immer das Gleiche. Und da eignet sich Wolfsheim und wundervoll.

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0: bei dir. So, wir haben es jetzt 25 nach 4 und tatsächlich wurde die erste Kaffeerunde eröffnet. Und ich fühle mich zwar noch ziemlich fit, aber ich trinke jetzt auch mal ein. Wie fühlst du dich, André?
1: Auch eigentlich noch ganz fit tatsächlich. Der Kaffee ist einfach nur wegen der Abwechslung tatsächlich. Aber noch fit und motiviert für die restliche Zeit.
0: Womit machen wir jetzt weiter? Was? Auf was hast du Bock?
1: Gute Frage. Wie wär's mit Lemon Tree?
0: Lemon Tree. Also gut. Dann Lemon Tree.

Ja, das war Fool's Garden und Lemon Tree. Tatsächlich, als das Lied damals rauskam, konnte ich mich absolut nicht einigen, ob das ein Mann oder eine Frau singt. Und wenn ich es nicht genau wüsste, weil ich es ja weiß, würde ich immer noch rätseln. Wenn ihr genau hinhört, ich spiel's noch mal an. Rein theoretisch könnte das super gut auch eine Frau sein. Also hört noch mal rein.

0: Also ich finde es nicht so eindeutig. Also wenn man es weiß, ja. Aber wenn man es nicht weiß, auch schon mal drüber nachgedacht?
1: Also am Anfang tatsächlich hört sich es wirklich eher nach einer Frau an. Erst im Verlauf habe ich so gemerkt, dass es eine Männerstimme ist. Aber am Anfang relativ
0: nach einer Frau. Okay, einfach kleiner Exkurs unsererseits. Und was ich... was ich aber auch noch sagen wollte, als wir gerade über das Thema Kaffee gesprochen haben, kennt ihr das? Also meistens, das hat man ja so zu Hause, man nimmt so die Tasse und die hat man gestern schon genommen und man weiß ja, die stand so am selben Platz und dann denkt man so, ja komm, bevor ich die jetzt abspüle, geht noch, ja, mache ich dann nochmal einen Kaffee drüber. Und manchmal kommt es da auch vor, das ist vielleicht noch mal ein Tag so. Und dann überlegt man sich so, na, kann ich das bringen? Ach komm, Kaffee noch mal drüber. Und der Schmutzungsgrad des Tassenränder nimmt so langsam zu. Aber und dann denkt man so, naja, so bin ja eigentlich nur ich drauf. So ging es mir, bis ich dann irgendwann mal auf so einer Party war. Und dann kam da eine, die sagte so, ach, kennst du das mit den Kaffeetassen? Ich guck da immer rein und dann denke ich mir so, ach, eine Woche? Nö, Verschmutzungsgrad geht doch noch. Da habe ich mich so ertappt gefühlt, aber gleichzeitig, ich fand's so geil. Das sind diese kleinen versteckten Sätze im Alltag, wo man eigentlich denkt, niemals würde es jemand wagen, die zu sagen. Und dann sagen die es doch. Ja, das zum Thema Kaffee. Ich wollte es nur mal loswerden. Und jetzt würde ich mal sagen, machen wir ein bisschen was Spirituelles. Spirit Bird, Xavier Rudd.

Ja, das war Spirit Bird, Xavier Rudd. Und ich hatte ja schon, es ist schon, glaube ich, 2,5 Stunden mindestens her, hatte ich doch angekündigt, weil wir relativ viele Covers spielen, dass es ja diese Covers gibt, die von der Stimme so, so nah am Original sind und so, so gut gesungen, dass ja manche, die das Lied gut finden und oft gehört haben, das gar nicht merken. Und tatsächlich, Jacob Conderat hat das mit diesem Cover, also ich finde das so, hat das so hingekriegt, ja. Und das ist richtig, richtig gut.

ich bin ja immer so begeistert, wenn mir so total die Puste schon ausgeht von der Vorstellung, wo ich dann immer so denke, so, wo kriegen die diese Atmung her? Naja, Übung macht den Meister. Ich bin ja sehr erstaunt, dass der André, er hat hier ein Lied auf der Liste, da hatte ich mal in meiner Sendung Alles geht, schon ein paar Monate her, ich habe immer so mit mir gehadert, kannst du das spielen, kannst du das nicht spielen? Tatsächlich fand ich es selber gut. Manchmal, es gibt so ein paar Lieder, das sind nicht viele, ja, aber es sind so, die sind in dieser Gesellschaft, das ist wie so eine Spaltung, wo ich immer so denke, kannst du dich da outen? Und dann habe ich mich damit geoutet und es war so ein Volltreffer. Da haben Leute mitgesungen, haben mir dann von dem Gesang zu Hause Mitschnitte hierher geschickt. Oh, und der André hat es ja heute auch mitgebracht. Also auf ein zweites.

0: Wir haben uns gerade über Sierra so ein bisschen unterhalten. Und der André schaute mich so verständnislos an, weil ich gesagt habe, na, kennst du nicht diese Lieder? Die gibt's da so, da gibt's nur so Liebe oder Hass, Ablehnung oder vollkommene Begeisterung. Und dann sagte er, ja, kann sein, aber also Sierra Marti, das lief bei uns bei jeder Party, wohlgemerkt zu fortgeschrittener Stunde, aber da hat da so keiner gezuckt.
1: Ja, also bei uns war das eigentlich immer dabei, vor allem ist es eines der Lieblingslieder auch von meiner Mutter, weil das Lied, darauf hat sie immer mit ihrem Vater getanzt früher. Und genau, deswegen...
0: Ich glaube ja, dass es vielleicht so ein bisschen dran liegt, also letztendlich ist es scheißegal, Musik verbindet. Und wenn man sich so überlegt, zum Beispiel diese Bierzeltmucke, ja, wo du vielleicht normalerweise jetzt so nicht allein an der Kreuzung stehen würdest und du würdest die Scheibe runterkurbeln und es mal voll auf laut machen, aber da liegen sich alle in den Armen und da muss man dann doch anerkennen, also finde ich, shit egal, ob das wie sagt man, Schlager oder Schlagermusik oder wie nennt man diese Volksmusik oder wie auch immer. Das, was die Leute zusammenbringt, das bringt die Leute zusammen. Basta.
1: Ja, und plötzlich kennen alle auch den Text. Alle singen zusammen.
0: Also dann würde ich sagen, wir müssen noch mehr von diesem Stuff haben. Gucken wir doch mal, was wir da heute noch bis um 7 Uhr mit euch so anstellen können.

Bam, bam, high on fire, Party Hits. Wir sind gerade noch so am Suchen, aber nachdem wir alle heute schon über das Duett gesprochen hatten, unabhängig voneinander, Nino D'Angelo und Till Lindemann, wollen wir das jetzt einfach nur so für uns hören.

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Ja, das war Beyond the Loving Sky von Alphaville. Und tatsächlich muss ich dazu sagen, als ich das erste Mal das Lied gehört habe, habe ich dreimal nochmal überprüft, ob das wirklich Alphaville ist, um festzustellen, es ist tatsächlich Alphaville. Als ich es das erste Mal in meiner Sendung Alles geht gespielt habe, ich glaube, das war 2021, haben ungefähr 10 Leute angerufen oder geschrieben, um zu fragen, was das war. Scheinbar haben viele Leute das Alphaville nicht zugetraut. Ich auch nicht. Klang irgendwie so wie ein Zwischending zwischen Pink Floyd. Also auf jeden Fall in die Richtung. Und jetzt DJ Sha, you are the sun. Ja, heute gibt's viel Sonne.

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nachdem wir jetzt hier uns eine Weile mit Fototechnik beschäftigt haben, sollte man doch auch mal wieder ans Mikro gehen. Zwischendurch mal. Das war Philipp Preußel. Schwer zu überhören. Und jetzt gibt's mal noch die singenden Väter aus Skandinavien.

0: jemand, hey, das klingt eigentlich gut, wir könnten mal. Ja, und daraus wurden Millionen Klicks. Und jetzt übergebe ich mal an Holger.
1: Wie heißt die Stieg?
0: Für jeden was dabei.
2: Ja, für jeden was dabei. Damit will ich meine Familie grüßen, die Herrn Hanna und den Dominik Ehemann.

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1: Ja, als ich damals noch keine Radiosendung hatte und mir so überlegt hatte, wie könnte denn die Sendung heißen, da hatte ich noch so keine Idee. Hab damals noch bei unserer Sendung Neues um 9 zusammen mit Uli die Nachrichten gelesen, regelmäßig, und überlegte mir, wie könnte die Sendung denn heißen? Und dann ging ich raus zum Rauchen in den Flur und da lief auf meinem Walkman oder auf meinen Kopfhörern Marcel Prell, für jeden was dabei. Und dann wusste ich plötzlich ganz genau, die Sendung kann nur Alles geht heißen und Marcel Prell muss den ersten Jingle dafür liefern. Und so war es dann auch.

Ja, das war die Coverversion von All Out of Love, ursprünglich von Air Supply. Und weil es so schön war, ein zweites Mal, das hatten wir schon ganz zur Eröffnung heute von der Nachtsendung. Und wir nähern uns ja jetzt in großen Schritten 7 Uhr, also nur noch eine Stunde, 15 Minuten. Also wie schnell das rum ist, hat mich letztes Mal schon gewundert. Und jetzt gibt's erstmal Nick Kamen und I Promise Myself.

Ja, das war Nino de Angelo, Land in Sicht, 2023, Open Air, 1.7. Und er ist ja auch gerade noch auf Tour dieses Jahr und ich glaube auch Anfang nächstes Jahr. Und ich glaube, es soll ja noch eine letzte CD geben oder die, die er jetzt gemacht hat, soll die letzte sein. Was ich persönlich sehr schade fände, aber das haben ja schon viele gesagt, wie zum Beispiel Unheilig, und kamen dann ja trotzdem wieder. Also von dem her ist da noch nicht das letzte Wort geredet. Hoffe ich mal so. Und jetzt mal zurück in die 80er. Tatsächlich ein Song, der nicht so wahnsinnig bekannt ist. Ich finde ihn aber sehr gut. Es geht um die innere Stimme. Two of Us, My Inner Voices.

So, als nächstes eine unvergleichliche Stimme, die leider viel zu früh von uns gegangene Whitney Houston mit One Moment in Time. Viel Spaß!

Das war Sean Farrugia mit Dear God. Und nachdem wir ja so ein mega sonniges Wochenende vor uns haben, ist mir gerade so ein Text in die Hände gefallen, den ich vor ein paar Jahren mal geschrieben habe. Tatsächlich schreibe ich ja auch viele Essays, aber ich spreche da im Radio relativ wenig darüber. Und für dieses Wochenende, so als Einleitung für das Wochenende, die Dinge dann zu nutzen, wenn sie da sind. 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Andere stolpern nur so herum. Wie die Flüsse ziehen sie dahin. Rissen mich mit bis zum Wasserfall. Schön ist das. 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Nicht festhalten, sagt man, sonst rinnt es schneller durch die Finger. 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Sein, Zeit ist genug. 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

Das war Nino D'Angelo mit Sonnenkind. Als nächstes haben wir ein bisschen was zum Wachwerden. Und zwar von Wham, Wake Me Up Before You Go Go. Auch eines der Lieblingslieder von meiner Mutter. Immer sehr gerne beim Putzen mitgesungen und voll aufgedreht. Auch hier nochmal liebe Grüße und guten Morgen.

0: Das war All for Love, Bryan Adams, Sting und Rod Stewart. Aber ich hatte das Gefühl, der arme Sting, der ist ja irgendwie hinter den Stimmen so ein bisschen verschwunden, ne?
1: So ein bisschen, ja.
0: Obwohl er ja eine tolle Stimme hat, aber ich glaube, die haut einfach nicht so raus. Ja, also wir haben jetzt noch 30, 35, 38 Minuten. Da könnte man noch einiges unterbringen. Zum Beispiel habe ich hier noch eins, das habe ich noch nie gespielt, wollte es aber immer spielen. Träumer von Norman Stolz. Habe ich neulich in meinem Radio gehört, als ich beim Penny war. Und dachte so, hä, kenne ich gar nicht. Da habe ich mal so nachgeguckt, kaum Klicks, kennt keine Sau. Warum kam das bei Penny im Radio? Keine Ahnung, aber jetzt kommt es hier.
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Ja, guten Morgen, Rüsselsheim. Und bei vielen Sängern sage ich, da ist die Stimme schon Musik und jetzt kommt von If I Were a Carpenter. Wie heißt er? Robert Plant, If I Were a Carpenter.

0: Ein wirklich schönes Stück, Holger, das ich tatsächlich, also wenn, dann habe ich es nur einmal bei dir zu Hause mal auf dem Sofa gehört. Aber man sollte öfter mal nicht die aus der ersten, sondern aus der zweiten Reihe spielen. Mache ich ja eigentlich meistens auch. Weil sonst gibt es ja immer nur 29 Palms, ne?
1: Ja. Ja.
0: Und weil ja wir uns in großen Schritten dem Jubiläum von Radio Rüsselsheim nähern, nämlich 30 Jahre Radio Rüsselsheim, wovon ich zumindest sagen kann, ich bin jetzt zumindest 4 Jahre mit dabei, aber es gibt auch einige Moderatoren bei uns, die sind von der ersten Stunde dabei. Und um einfach für alle, die da mitgewirkt haben, dass Radio Rüsselsheim 30 Jahre werden kann, habe ich gedacht, dann braucht man doch irgendeinen Fire-Celebration-Song und dann kam ich jetzt gerade so auf Cool in the Gang. Celebration. Hm. Sehr gut.

Ja, das war Celebration für das Geburtstagskind Radio Rüsselsheim. Auch ein Radiosender kann ja Geburtstag haben. Und deswegen, wir feiern offiziell, offiziell ist der Sonntagmorgen, der 22. Und tatsächlich wird es die ganze Woche über einige Sondersendungen geben, Sondernachrichten. Und lasst euch überraschen, schaltet ein, wenn ihr Lust habt, teilzunehmen, was es alles über 30 Jahre, durch die Jahre Radio Rüsselsheim zu sagen gibt. Und jetzt gibt es noch ein bisschen zur Einstimmung in das sonnige Wochenende auch nochmal ein sonniges Lied, und zwar Sunshine, Dario Chi.

0: Ja, liebe Freunde der Musik, jetzt kommt nochmal ein Kracher von Hilal Deep, Bandit.
1: Und anschließend für die gute Laune nochmal Mambo Number 5.

Ja, das war Mambo Number 5 und wir haben jetzt nur noch 12 Minuten. Also allzu lang geht's jetzt heute nicht mehr. Und für die letzten Minuten, die wir noch haben, würde ich mal sagen, erstmal kuscheln wir mal noch ein bisschen mit Max Mutzke, bevor wir uns verabschieden. Wir sind einfach richtig lieb zueinander.

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1: Ja, das Lied wollte wohl jetzt gerade ganz plötzlich aufhören. Warum auch immer? Technisches Delirium früh am Morgen stört uns aber nicht. Dann geben wir euch einfach was anderes. Und zwar zum Beispiel das hier.

0: Tatsächlich haben wir jetzt nur noch 3:26. Also noch kurz irgendwelche Möglichkeiten, André, irgendjemand zu grüßen zum Beispiel, wer dir noch so einfällt, wen du gerne grüßen möchtest.
1: Meine Arbeitskollegen, die jetzt Nachtdienst hatten, falls einer davon zuhört. Ich habe ein bisschen Werbung gemacht. Meine Großeltern. An der Stelle noch ganz liebe Grüße. Und an alle, die bis jetzt durchgehalten haben.
0: Genau, und ich würde gern auch alle grüßen, die durchgehalten haben oder irgendwann eingeschalten haben und noch ein bisschen dran geblieben sind. Und den Joseph möchte ich grüßen, der eingeladen war für dieses Wochenende, aber es vorzog, auf irgendwelche Berge zu klettern. Aber den möchte ich trotzdem grüßen. Und Petri heil und dass die Knochen heil bleiben und so weiter. Und ja, und der Holger, der ist irgendwie gerade verschollen. Und aber ihm hat es, glaube ich, viel Spaß gemacht. Keine Ahnung, Holger, wo ist er? Dann nächstes Mal vielleicht. Würde ich sagen, ihr kriegt jetzt einfach nur noch so ein bisschen Abchill-Melodie und dann gleiten wir aus und werden uns in die Sonne stürzen. Habt ein schönes Wochenende und schaut, dass ihr irgendwo Wasser in der Nähe habt. Ciao.
1: Ciao.

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0: Guten Morgen, ihr Lieben, zu Hause an den Radiogeräten, und ich hoffe, ihr habt die Nacht gut überstanden. Wir haben heute den 30. Mai. Das muss ich deshalb betonen, wenn ich sage, die Nacht gut überstanden. Eine Woche später wisst ihr wahrscheinlich nichts damit anzufangen, weil es war ja heute Nacht ein bisschen gewittrig und eine sehr schwüle Luft. Willkommen zu der Zeit für Bücher, dem literarischen Frühstück. Ich bin Hartmut Krause und ich habe zwei Buchhändlerinnen dabei, weil ohne die würde die Sendung ja nicht funktionieren. Da ist zum einen die
1: Martina Kollmann-Schuch
2: und Franziska Schulte. Guten Morgen.
0: Guten Morgen. Ich habe ja beworben, dass wir heute Sendung machen. Wir sind ein bisschen vorgezogen. Also das ist, auch wenn wir im Mai sind, schon die Juni-Ausgabe, weil wir konnten es kaum abwarten, weil wir lauter tolle Bücher haben. Und ich habe auch damit beworben, dass Känguru liest. So, die Buchhandlung, aus der er kommt, die hat ja das als Logo.
2: Genau.
0: Franziska, Hand aufs Herz. Das Känguru gelesen?
2: Ja, das Känguru gelesen, das Känguru auch gehört. Ich muss sagen, ich bin bei diesem Buch tatsächlich der Meinung, man sollte es als Hörbuch hören. Marc-Uwe Kling liest es selbst und er macht das unglaublich toll. Als ich das erste Mal gehört habe, ich habe es mehr als einmal gehört, habe ich mich wirklich fast weggeschmissen vor Lachen. Also es ist bei Autoren immer so ein bisschen, es gibt Autoren, die können gut lesen, es gibt Autoren, die können nicht so gut lesen. Mhm. Da macht es dann eher Sinn, das von einem Sprecher lesen zu lassen. Aber wie gesagt, er macht das selber und er macht das absolut großartig. Wenn Sie es nicht gehört haben, hören Sie mal rein, es lohnt sich wirklich.
0: Ja, jetzt, bevor wir es hören, würde ich gerne mal wissen, was hat denn der, hat der auch eine markante Stimme oder wie kann man die Stimme beschreiben von ihm?
1: Er ist das sehr melodisch, er betont das sehr gut und ich glaube, wenn man was liest, was man selber geschrieben hat, hat man das sich vielleicht auch schon mal laut vorgelesen. Also er kann das auf jeden Fall rüberbringen. Ich habe das damals mit meinem Patenkind, das war ein riesengroßer Fan, die Känguru-Chroniken auch gehört im Auto. Ich habe den mal im Sommer in Bayern besucht und da waren wir viel unterwegs im Auto und dann liefen immer nur die Känguru-Chroniken.
0: Wir haben die leider nicht dabei, weil das ist ja eh schon so ein Klassiker irgendwie.
2: Ja.
0: Die Franziska hat ein Buch dabei. Das ist ein Taschenbuch.
2: Richtig.
0: Taschenbücher haben den Vorteil, dass sie deutlich billiger sind und der Inhalt trotzdem genauso gut. Wie haben wir das jetzt? Wollen wir erst das Buch vorstellen oder erst die Musik dazu?
2: Gerne erst die Musik dazu, weil ich was rausgesucht habe, was, finde ich, ganz gut zur Stimmung des Buches passt.
0: Und damit die Leute sich schon mal so ein bisschen reinfühlen können, um was geht's denn in dem Buch, dass wir die Leute schon mal so ein bisschen heiß machen?
2: Es ist eine Geschichte über das Erwachsenwerden, über die erste große Liebe, würde ich sagen, aber auch um den Wunsch dazu zu gehören und seinen Platz in der Welt zu finden quasi. Und auch wenn es ein Jugendbuch ist, es ist im Carlsen Verlag erschienen, ist das ein Buch, was nicht nur Jugendliche lesen können. Ich habe es das erste Mal gelesen, als ich so 13 oder 14 war. Ich habe es seitdem mehrfach wieder aus dem Regal geholt und nochmal gelesen, auch als ich schon erwachsen war. Und bin immer noch der Meinung, es ist ein großartiges Buch und deswegen habe ich es auch heute mitgebracht.
0: Das finde ich übrigens toll, weil Bücher sind ja auch irgendwie so eine halbe Wertgegenstände, dass man ein Buch manchmal nicht nur einmal liest, sondern immer wieder. Und das Interessante ist ja, da haben wir uns ja alle schon mal irgendwie bei ertappt, man hat doch beim ersten Mal die eine oder andere Stelle überlesen oder nicht so intensiv gelesen und man entdeckt auch beim Wiederlesen ganz neue Facetten, oder?
2: Genau, oder wenn man dann irgendwie ein paar Jahre älter ist, sieht man vielleicht, hat man vielleicht nochmal eine andere Perspektive auf Dinge, als man hatte, als man die beim ersten
1: Richtig,
2: Mal gelesen hat.
1: Da muss ich dazwischenkriegen. Man hat ja andere Lebenserfahrungen bis dahin gemacht und setzt dann vielleicht auch andere Schwerpunkte und nimmt vielleicht was anderes mit, was man mit als Jugendlicher noch gar nicht verstanden hat.
2: Genau, ja.
0: Also, man merkt, Bücher können einen über das ganze Leben begleiten. Magst du was zu der Musik sagen, die jetzt kommt?
2: Die Musik ist das Lied Say Something von Christina Aguilera. Genau, wie gesagt, ich hatte das Gefühl, es passt zur Stimmung des Buchs. Deswegen habe ich es dafür ausgesucht. Aber

0: So, ihr Lieben zu Hause, Augen zu und jetzt stellt ihr euch einen richtig tollen Film vor.
1: Ja, genau, das Lied, habe ich eben schon gesagt, habe ich dazu ausgesucht, so ein bisschen melancholisch, aber es, wie man in dem Lied vielleicht auch ein bisschen gehört hat am Text, das ist so dieses, sag was, ich sonst irgendwie gebe ich dich auf, trifft quasi auf zwei Aspekte des Buches zu, da gehe ich später noch drauf ein. Ich habe mitgebracht Die Mitte der Welt von Andreas Steinhöfel. Und der Grund, warum wir das Buch im Moment wieder da haben, ist, wir haben bei uns im Laden ein Schaufenster und auch ein Regalbrett mit Herzensbüchern. Bücher, wo wir gesagt haben, das sind unsere absoluten Favoriten, die wir zu Hause im Regal stehen haben, die wir immer wieder lesen können. Und da gehört eben auch dieses Buch dazu. Wie ich eben schon gesagt habe, was ich immer mal wieder aus dem Regal nehme und nochmal lese, weil es so toll ist. Und es geht um den 17-jährigen Phil, der, ich sag mal, normales Leben eigentlich nie so richtig kennengelernt hat. Seine Mutter ist aus den USA nach Europa gekommen mit 17, hochschwanger mit Zwillingen. Der Vater ist nicht im Bilde. Phil und seine Zwillingsschwester haben nur erfahren, er hat die Mutter verlassen. Sonst wissen sie nichts, sie wissen noch nicht mal einen Namen, sie wissen nur, dass er womöglich noch irgendwo in den USA lebt und das war's. Und Glass, die Mutter, hat die beiden Zwillinge alleine großgezogen, mit Hilfe einer Freundin, die sie dann dort in der kleinen Stadt kennengelernt hat. Und die Familie wohnt in einem großen Haus abseits der kleinen Stadt, das die Mutter von ihrer älteren Schwester geerbt hat. Und die Beziehung mit den Leuten in der Kleinstadt ist so ein bisschen eine Hassliebe. Die Leute aus der Kleinstadt tratschen viel über die Familie, über die ungewöhnliche Lebensweise. Wie gesagt, die Mutter ist alleinerziehend, hat auch immer mal wieder Männerbekanntschaften, die sie auch mit nach Hause bringt. Sie im Gegenzug bezeichnet die Leute in der Kleinstadt so ein bisschen als die, entweder die Jenseitigen oder auch die kleinen Leute. Und hat sich schnell so ein dickes Fell anwachsen lassen, nach dem Motto, mir ist egal, was die Leute reden, mir ist egal, was die Leute über mich denken. Und das färbt irgendwann auch so ein Stück weit auf die Kinder ab, die auch, ja, Schwierigkeiten haben, Anschluss zu finden. Es gibt eine Szene im Buch, die ich jetzt nicht spoilern möchte, im Detail, aber die gut verrät, wie die Erwachsenen zu Hause über die Familie reden, über die Mutter reden, über die Kinder reden, das färbt total auf die eigenen Kinder ab. Und so gehen die anderen Kinder in der Stadt und auch in der Schule dann mit den beiden, mit Phil und seiner Schwester, auch um. Deswegen sie, wie gesagt, am Anfang Schwierigkeiten haben, Anschluss zu finden. Phil hat eine gute Freundin, die er kennt, seit er 5 ist, mit der er auch viel Zeit verbringt. Und abgesehen davon sind sie häufig am Anfang zu zweit unterwegs, er und seine Schwester. Konnten so ein bisschen die Gegend spielen, auch viel draußen. Die Mutter muss irgendwann wieder arbeiten und kocht den Kindern dann Mahlzeiten vor, die sie sich nach der Schule aufwärmen können. Aber das ist so ein bisschen, sie sind so ihr eigener kleiner Zirkel, sag ich mal. Gehören irgendwie nicht so richtig dazu. Und man merkt aber im Verlauf der Beschreibung, dass Phil eigentlich schon den Anschluss sucht. An andere Leute und auch seine Schwester. Und so ein bisschen, ja, irgendwann auch anfangen darunter zu leiden, dass sie so ein Stück weit ausgegrenzt werden. Und jetzt in diesem Sommer, in dem dieses Buch spielt, passiert was. Es kommt ein Neuer an die Schule und es heißt, er war vorher auf dem Internat, er ist wohl vom Internat geflogen und kommt jetzt eben neu in die Klasse und Phil erkennt ihn wieder. Die beiden haben sich vor Jahren schon mal in der Stadt gesehen und er verliebt sich Hals über Kopf in diesen neuen Mitschüler. Und ich glaube, an der Stelle lese ich einfach mal einen Abschnitt vor, weil dieses Buch auch sprachlich, finde ich, was Besonderes ist. Steinhöfel. Genau, ja, Andreas Steinhöfel, ja, der schreibt unglaublich toll und auch sehr bildhaft. Deswegen hat das eben eigentlich gut gepasst, als du gesagt hast, man hat so ein bisschen einen Film im Kopf. Aber ich lese erst mal. Der Sommer hat das Land fest im Griff. Die Tage Der Sommer hat das Land fest im Griff. Die Tage sind von so blendender, aller Konturen verschärfenden Helligkeit, dass einzelne Grashalme wie grüne Speerspitzen wirken. Und der Himmel ist wie kristallklares Wasser, in das hineinzustürzen man nur von der Schwerkraft gehindert wird. Den Blick ins Leere gerichtet, mit scheinbar spielerischer Leichtigkeit, dreht der Läufer Runde um Runde auf dem Rostrot der Aschbahn. Es macht Spaß, ihm dabei zuzusehen. Normalerweise sind seine Schultern unmerklich nach vorn gezogen, als ob er in ständiger Abwehrbereitschaft lebt. Doch während des Laufens fällt alle Anspannung von ihm ab. Er scheint zu schweben. Nicht das kleinste Sandkörnchen wirbelt unter seinen Schritten auf, sodass man den Eindruck gewinnt, seine Füße hätten nie wirklich Kontakt mit dem Boden. So wenig der Läufer meine Anwesenheit auf dem Sportplatz wahrzunehmen scheint, so wenig bemerkt er die Seitenblicke, mit denen ich ihn in der Schule mustere. Mathematik ist das einzige Fach, in dem wir denselben Kurs belegt haben. Um Nikolas auf mich aufmerksam zu machen, beschließe ich, Händel zuzuhören, wenn dieser vom Mathematischen ins Philosophische und zur Gedankenakrobatik abdriftet. Ich aktiviere meine linke Gehirnhälfte und gebe mein Bestes, um bei den gelegentlich aufbrandenden Diskussionen mitzuhalten, was von Händel mit einer anerkennend hochgezogenen Augenbraue registriert wird, der Aufmerksamkeit des Läufers aber schlichtweg entgeht. Es dauert nicht lange und ich komme mir vor wie ein Idiot. Bevor Cat mein plötzlich erwachtes Interesse an Diskursen über Gefühle und Verstand kritisch hinterfragen kann, ist es auch schon wieder erloschen. Nach 4 Wochen stelle ich auch meine Beobachtungen auf dem Sportplatz ein. Ich habe das Gefühl, inzwischen jeden Beinmuskel des Läufers mit Vornamen zu kennen. Er weist sich als zurückhaltend, wenn auch als längst nicht so schweigsam, wie ich ihn am Anfang eingeschätzt habe. Entgegen meinen Erwartungen stellt er sich auch nicht als Einzelgänger heraus. Nikolas muss niemanden ansprechen, die anderen gehen von selbst auf ihn zu. Auf Fragen gibt er kurze, aber interessierte und von einem unverbindlichen Lächeln unterstützte Antworten, die das unangenehme Gefühl, ihn möglicherweise zu stören, gar nicht erst aufkommen lassen. Nur vor dem Laufen sondert er sich ab, dann vermeidet er jedes Gespräch, hält sich allein am Rand der Aschebahn auf, wo er unruhig hin und her tänzelt, bis er das Signal erhält, sich zum Start fertig zu machen. Von diesem Moment an ist jede seiner Bewegungen so vorhersehbar wie die einer mechanischen Aufziehpuppe. Das Laufen nimmt ihn völlig gefangen. Erst wenn er die Ziellinie passiert und mit aufeinandergepressten Lippen einen knappen, immer unzufriedenen Blick auf die Stoppuhr geworfen hat, verwandelt er sich zurück. Dann gesellt er sich zu den anderen Schülern, mit denen er kurz darauf lachend und im Schulterschluss den Sportplatz verlässt. Gute Sportler sind immer beliebt. Seine Anbieter umschwirren Nikolas wie Bienen einen Topf voller Honig. Solche Typen wecken uralte Instinkte, kommentiert Kat meine Beobachtung. Das Rudel, weißt du? Was ist mit dem Rudel? Es ist auf den Schnellsten und Stärksten angewiesen, um zu überleben. Deshalb fliegen auch die Frauen auf solche Kerle. Sie grinst. Sie wittern gutes genetisches Material. Wenn es nun darum geht, warum bist du dann nicht bei Thomas geblieben? Tu nicht so blöd, schnaubt sie. Was ich gesagt habe, galt für die Steinzeit. Inzwischen geht es um viel mehr als das. Oder siehst du vielleicht die Menschheit noch in Rudeln herumrennen? Ehrlich gesagt, eine Kultur kann sich erst entwickeln, sobald der Verstand ins Spiel gekommen ist. Köpfchen statt Muskeln, Diplomatie statt roher Gewalt. Sie nickt mit sich selbst einverstanden. Du klingst wie Händel. Cat schüttelt den Kopf. Nein, in diesem Fall wie mein Vater, wenn er einen seiner liberalen Anfälle hat. Und er hat recht. Es ist mir relativ gleich, aus welcher Quelle sich die Popularität des Läufers speist. Tatsache ist, dass er Freunde hat. Der Neid auf die federnde Leichtigkeit, mit der Nikolas auf andere Menschen zugeht, sie um sich schart und an sich zu binden weiß, befällt mich innerhalb kürzester Zeit wie Rostfraß. Die Liebe braucht länger. Sie kommt langsam wie eine schleichende Krankheit und sie krallt sich um mein Herz, wie der Efeu unter dem Visible im Sommer beinahe erstickt.
2: Wow.
1: Ja. Und so in der Sprache zieht sich das quasi durch das ganze Buch. Man hat viele, viele Bilder im Kopf. Genau, und man merkt, wie gesagt, versucht den Anschluss erst ein bisschen neidisch auf den Neuen, der irgendwie so mühelos mit den Leuten ins Gespräch kommt. Und was man an der Szene aber auch sehr gut merkt, er ist eher ein Beobachter. Er ist jemand, der selten die Initiative ergreift. Und am Ende ist es dann Nikolas tatsächlich, der Phil anspricht und sagt, Phil stellt irgendwann die Beobachtung auf dem Sportplatz ein und Nikolas spricht ihn irgendwann an und sagt, ich habe dich auf dem Sportplatz vermisst letzte Woche. Und so kommen die beiden dann ins Gespräch.
2: Cool.
1: Und auch wenn sich da sowas wie eine Beziehung daraus entwickelt, ist es schwierig, weil Nikolas die Nähe, die Phil sucht, nicht geben kann oder will. Aus verschiedenen Gründen. Und so ist es auch da eben. Ja, findet er da nicht so richtig das, was er sucht. Und das zieht sich auch so ein bisschen durch sein Leben. Es ist auch der, er denkt auch viel über seinen Vater nach, den er nie kennengelernt hat, über den seine Mutter auch auf mehrfacher Nachfrage nie was gesagt hat. Es ist so ein bisschen ein weißer Fleck auf seiner Landkarte, den er eigentlich gerne füllen würde. Und das ist der Grund, warum ich dieses Buch so toll finde, ist, dass ich mich da ein Stück weit drin wiedergefunden habe, würde ich sagen. Und man unglaublich viele tolle, teils schräge Charaktere hat. Ja, teilweise arbeitet es ein bisschen mit Klischees, aber das ist ja nichts Schlechtes. Und man aber auch eine Entwicklung bei diesen Protagonisten sieht, der irgendwann begreift, ich kann nicht immer nur der Beobachter in meinem eigenen Leben sein, irgendwann muss ich auch mal die Initiative ergreifen und was tun. Was dann einige Ereignisse ins Rollen bringt. Und ich habe am Anfang gesagt, Man hat so ein bisschen das Gefühl, dass die ihr eigener kleiner geschlossener Kreis sind, so wir gegen die kleinen Leute, was ja auch so ein bisschen abfällig gemeint ist in der Kleinstadt und aber auch in dem Haus, in dem die leben, ist nicht alles eitel Sonnenschein. Es gibt irgendwas, was vorgefallen ist zwischen seiner Mutter und seiner Schwester, wo aber keiner drüber reden will. Er war im Sommer im Urlaub und als er wiederkommt, herrschte absolute Eiszeit. Seine Schwester hat sich sowieso schon seit Jahren, ich habe gesagt, die beiden sind inzwischen 17, hat sich immer weiter zurückgezogen. Und auch das ist so, er vermisst das eigentlich, so Zeit mit seiner Schwester zu verbringen, mit ihr über alles zu reden. Aber sie, ja, lässt ihn auch nicht mehr so richtig an sich ran. Und ja, es ist, man merkt, es ist ein bisschen schwer,
2: dieses Buch. Man spürt das, dass es dein Herzensbuch ist.
1: Ja, absolut. Also es ist ein großartiges Buch. Es hat zwischenzeitlich auch so ein bisschen philosophische Anklänge. Händel, der eben in der Szene vorkam, die ich gelesen habe, ist der Mathelehrer. Und da er seinen Namen mit einem sehr berühmten Musiker gemeinsam hat, driftet er dann in seinen... Genau. Fängt er dann an, über die Verbindung von Mathe und Musik zu sprechen und driftet dann auch so ein bisschen ins Philosophische ab und zu. Das ist einfach sehr schön gemacht. Und im Nachwort schreibt der Autor auch noch mal einiges zu dem Buch. Er betont, dass das Ganze absolut fiktiv ist. Da ist nichts Autobiografisches dran. Weil er schreibt, das wird ja oft gefragt auf Lesungen oder wurde er oft gefragt.
0: Ja, wobei, das spiegelt ja so viel vom normalen Alltag wieder.
1: Richtig,
0: ne?
1: Genau.
0: Du sagst, du findest dich selbst Alltag. Wieder. Ich habe so das Gefühl, im Prinzip kann sich da fast jeder drin wiederfinden in diesem Buch, oder?
1: Genau, in einem von diesen Charakteren, egal ob es jetzt Phil ist, ob das Diane ist, Nicolas, Phils beste Freundin, Kat, irgendjemand, ich glaube, in irgendeinem dieser Charaktere findet man sich einfach wieder.
0: Aber macht das nicht auch ein Buch aus, wenn du das Gefühl hast, da kann ich mich reinversetzen in die Person?
1: Ja. Absolut, ja, absolut, genau. Und wie Martina gerade schon sagt, deswegen ist das auch ein Buch, was mir so unglaublich am Herzen liegt, weil es einfach großartig. Toll ist und man auch, glaube ich, bei mehrfachem Lesen noch Dinge entdeckt. Es gibt einige Anlehnungen an die griechische Mythologie, da geht der Autor auch im Nachwort drauf ein. Ja, und sowas findet man dann vielleicht, wenn man es ein zweites, drittes Mal liest, nochmal wieder. Und aus dem Grund ist es, wie gesagt, finde ich auch ein Buch, nicht nur für Jugendliche, sondern auch für Erwachsene. Empfehlen würde ich es, glaube ich, ab 14 für Jugendliche. Und ja, sonst für Erwachsene jeden Alters.
0: Jetzt haben wir ein richtig tolles, super Buch vorgestellt.
1: Ja.
0: Jetzt ist ja die Frage, können wir das noch irgendwie toppen oder zumindest ein ebenwürdiges Buch vorstellen? Da machen wir uns Gedanken drüber, während die Musik läuft, die Martina ausgesucht hat, weil die ja das nächste Buch vorstellt.
2: Ich stelle das nächste Buch vor, einen schwedischen Krimi, und habe nicht so wirklich richtig Musik dafür gefunden. Bei mir läuft aber momentan ständig Fever Dream von Alex Warren und deshalb kommt das jetzt.

0: Na, das literarische Frühstück. Und jetzt ist natürlich so, manchmal muss man beim Frühstück auch was zumuten, nämlich einen Krimi, den man normalerweise am Sonntagabend erwartet. Und jetzt kennt man ja so diese klassischen Krimis, viele spielen in München. Dann gibt es ja die ganz besonderen Krimis, die irgendwo in England spielen, die natürlich was wieder eine eigene Spezialität haben. Jetzt bin ich mal gespannt. Ein Krimi, der in Schweden spielt. Wie unterscheidet sich ein schwedischer Krimi von anderen?
1: Ich lese hauptsächlich Skandinavien-Krimis, weil ich einfach die besonderen, kauzigen... ich kann die Personen gar nicht beschreiben. Also die Ermittlerinnen oder Kommissarinnen, die sind immer sehr, sehr ruhig. Sie haben alle irgendwie eine dunkle Seite. Sie haben irgendwie was Geheimnisvolles. Ich mag nicht diese typischen Bretagne-Toskana-Krimis, in denen man noch ein Rezept, eine Weinempfehlung zum Essen oder eine Landschaftsbeschreibung bekommt. Irgendwie finde ich mich da nicht wieder. Ich mag gerne dieses ganz Klassische und auch diese Hinführung zur Lösung des Falls. Das finde ich bei Skandinavien-Krimis, das ist so eine Eigenart einfach. Und Sie haben angesprochen, dass die englischen Krimis, da finde ich mich auch wieder, weil auch gerade so Großbritannien, irgendwie fühle ich mich da wohl, gedanklich und auch von der Location her, aber und dann die Ermittler einfach, sie sind besonders. Und hier ist es tatsächlich so, dass ich dieses Buch ausgewählt habe. Ich habe die Autorin gesehen, Lina Bengtsdotter, die hat eine neue Reihe gestartet und zwar Waldnacht, wieder mit einer besonderen Ermittlerin. Und ich habe ihre Vorgängerromane, Thriller, alle gelesen, die eigentlich auch klassische Krimis sind. Löwenzahnkind, Hagebutten, Blut und Mondblumentod.
2: Es gibt ja so Autoren, ne, die man einfach total gerne liest, wo ein neues Buch kommt, man weiß sofort, ja, muss ich lesen.
1: Das interessiert mich, das will ich lesen. Und da war die Ermittlerin in den Vorgängern so großartig, die Charlie Lager. Die hatte auch in der Vergangenheit eine schlimme Kindheitserlebnisse verarbeitet. Trotzdem eine großartige Ermittlerin, die durch ihre Kindheit oder durch ihr Jugendalter irgendwie auch tolle Ideen hatte, zur Lösung des Falls beizutragen. Und das ist tatsächlich jetzt bei der neuen Ermittlerin genauso. Und zwar ist es hier in Waldnacht, wir kommen wie gesagt nach Schweden, nach Stockholm, ist es Sakka Pieni, wenn ich es richtig ausspreche. Und die ist Mitte 30, ist liiert mit ihrem Freund Philipp. Philipp möchte heiraten, Kinder kriegen, Familie gründen. Sie distanziert sich da so ein bisschen von, weil sie einfach erst nach Stockholm gekommen ist, als sie ihre Ausbildung fertig hatte und als Au-pair dann noch gearbeitet hat. Sie hat eine schwierige Kindheit hinter sich. Sie hat samische Wurzeln. Samen, ich wusste, damit muss ich erstmal googeln, ist das indigene Volk das einzige Europas. Ich habe das immer noch mit dem alten Wort Lappen verbunden. Daher hat sie auch den Namen. Sie ist also im Norden, ganz im Norden Schwedens, in einem kleinen Dorf aufgewachsen. Sie hat ihre Mutter verloren, die hat die Familie verlassen, als ihre kleine Schwester im Säuglingsalter verstarb. Sie kann sich nicht mehr wirklich daran erinnern, warum oder woran ihre kleine Schwester gestorben ist. Der Vater hat sich in den Alkohol geflüchtet, hat sich auch nicht wirklich richtig um sie gekümmert. Sie hat irgendwie die Kindheit, Jugendzeit so durchgekriegt, sich durchgewurschtelt. Es wird immer mal wieder angedeutet und ist dann als Au-pair nach Stockholm gegangen. Hat die Polizeilaufbahn begonnen und ist dann erfolgreiche Kommissarin geworden, weil sie dort auch als Au-pair bei einem Psychologen-Ehepaar, bei einem Psychiater-Ehepaar gearbeitet hat und die konnten ihr auch helfen. Einfach, sie hat manische Schübe immer wieder, sie hat eine psychische Erkrankung, die sie vor allem geheim hält, sie nimmt Medikamente, aber sie fühlt sich wohl in ihrem Beruf. Sie kann ihre Fähigkeiten da sehr gut einsetzen, aber sie redet halt über diese Krankheit nicht, was sie hat. Sie verheimlicht das. Und sie kehrt in dieses Villenviertel zurück, wo sie als Au-pair gearbeitet hat, als eine junge Frau, 25 Jahre, die gerade Mutter geworden ist, erschossen, aufgefunden wird. Das ist Abigail. Abigail ist mit Gustav verheiratet. Der ist, glaube ich, fast doppelt so alt wie sie. Die wohnen, wie gesagt, in Stockholmer Nobelviertel. Gustav ist zur Tatzeit nicht da, Karl, das Baby, wird gefunden. Das liegt einfach schlafend im Bettchen. Dem ist Gott sei Dank nichts passiert. Und die Nanny, die schon irgendwie, habe ich gedacht, ist auch komisch, vor der Geburt eingezogen ist, damit die Familie und alle Verhältnisse kennenlernt, die sind in einem Club untergekommen und haben ein Alibi, also Gustav und die Nanny. Der ist auch in diesem Viertel angesiedelt, dieser Club, wo man Eintrittsgelder bezahlt, damit da alles so heimlich und unter sich bleibende Leute sich da treffen können, anscheinend abends und am Wochenende. Die haben auch Privatzimmer und alles Mögliche.
0: Jetzt geht gerade bei der Franziska und mir die Fantasie durch. Was ist das für ein Club?
1: Ja, ich weiß auch, das klingt wie so Beachclubs oder so in Amerika, wo die Leute so irgendwie so einen Monatsbeitrag bezahlen und dann bleibt man so unter sich. Da darf dann Otto Normalbürger, wenn ich das jetzt mal so nur sagen darf, darf da nicht rein. Und auch die Barleute und alles sind geprüfte Angestellte, so erzählt sie das auch und schildert es kurz, die dann da wahrscheinlich auch mal was unter den Tisch fallen lassen, im wahrsten Sinne des Wortes, was dann eben nicht an die Öffentlichkeit gekommen. Das stört Saka natürlich. Sie ermittelt mit ihrem Team auf ganz klassische Art und Weise erstmal, aber tatsächlich auch im Alleingang. Also sie hat auch wirklich großartige Ideen, eine Kombinationsgabe, was mir wieder richtig gut gefallen hat. Sie findet dann zum Beispiel einen unehelichen Sohn von Gustav, den er schon... ich glaube, Vater geworden ist kurz nach dem Abitur. Die Mutter dieses Sohnes ist in der Psychiatrie, die besucht sie auch und die erzählt immer wieder was von einem Wald, wo sie zurückgehen muss und die Lösung des Falles findet. Und sie kann das natürlich irgendwie nicht einordnen, ob das jetzt, wie viel Wahrheitsgehalt ist in so einer Aussage. Aber sie lässt sie hat sich verbissen und sie kämpft weiter und sie löst tatsächlich den Fall. Ich fand es großartig, ein toller klassischer Krimi. Aus Skandinavien, ohne Kochrezepte und Landschaftsbeschreibungen, der hoffentlich dafür sorgt, hier gut ankommt, auch dass der zweite Teil übersetzt wird ins Deutsche, weil die Autorin ist sehr bekannt in Schweden, aber es werden tatsächlich nicht alle Sachen von ihr übersetzt und deshalb hoffe ich, dass es weitergeht. Es ist der Start von einer neuen Reihe, Waldnacht von Lina Bengtsdotter.

0: Also das Lied hätte auch Potenzial für den Song Contest, wenn Finnland antritt. Das
1: Und jetzt sind auf jeden Fall alle wieder wach.
0: Willkommen für alle, die jetzt erst zugeschaltet haben. Wir sind im literarischen Frühstück. Die Sendung heißt Zeit für Bücher und diese Zeit nehmen wir uns noch ungefähr 25 Minuten. Wir hatten ja eben einen Krimi aus Skandinavien und da haben wir uns in der Musikpause so ein bisschen Gedanken gemacht, wieso Krimis eigentlich so gerne gelesen werden. Und hat die Martina, das sind ja so immer die Insider, die werden immer Dampf verraten, wenn das Mikro aus ist, gesagt, die war früher mal Leiterin einer Bücherei und da habt ihr folgende Entscheidung getroffen.
2: Wir haben das Budget für Krimis und Thriller erhöht, weil einfach die Nachfrage da war. Die Leute wollten, egal ob skandinavische oder Wohlfühlkrimis oder sonst was, Krimis und Thriller einfach vermehrt lesen.
0: Genau. Und dann wiederum haben wir festgestellt, woran das liegt. Nämlich?
2: Dass man einfach gerne, glaube ich, manchmal so miträtselt. Man möchte gerne von Anfang an wissen, wer der Täter ist. War es der Gärtner? Fragezeichen, so wie immer. Aber ich glaube auch Agatha Christie oder generell Detektivgeschichten haben einfach den Reiz, dass man ja dann miträtselt und so, dass das einfach unterhält.
0: Wie ist das bei euch gewesen? Wie ist denn so die Quote bei euch gewesen? Der Anfangsverdacht, wie häufig hat der sich bestätigt?
1: Kommt immer auf den Autor oder die Autorin an. Ich hatte Krimis, wo ich nach ungefähr der Hälfte wusste, worauf es hinausläuft. Und ich hatte welche, das sind mir eigentlich die allerliebsten, wo mich der Autor komplett oder die Autorin komplett aus den Socken haut am Ende. Mit einer Wendung, die ich nicht habe kommen sehen, die sich vorher vielleicht schon angedeutet hat, wo ich im Nachhinein sage, ja, das ist absolut logisch. Habe ich absolut nicht kommen sehen. Wäre ich ja, nie drauf gekommen.
2: Das gibt es auch. Dann diese ganz krassen Wendungen, wo es dann der Täter ist, den man eigentlich schon auf der Seite hatte, definitiv unschuldig, dass man nochmal so ein Turnaround hat im Buch und dann steht man da und denkt sich, aha.
1: Ja.
0: Das nächste Buch ist für unsere Großmütter, unsere Söhne und alle, die im Spiegel mehr erkennen als ihr eigenes Gesicht. Und die Franziska sagte,

0: war und ist dann von zu Hause abgehauen. Es sind gerade Sommerferien, er hat also auch keine Schule und fährt ins Bremer Umland, wo seine Großmutter ein kleines Haus hat im Moor, um da irgendwie einfach mal Abstand zu kriegen und vielleicht auch mit ihr über das zu sprechen, was vorgefallen ist. Was er nicht weiß, ist, dass er damit quasi unwissentlich Familiengeschichte wiederholt, weil auch seine Großmutter ist einst in dieses Haus im Moor geflüchtet. Kato oder Katharina, die Großmutter, aus ihrer Perspektive, also ihre Geschichte erfahren wir dann so in Rückblenden ins Jahr 1999. Sie ist von zu Hause abgehauen mit ihrer kleinen Tochter, hat sich in der Ehe, in der sie war, schon lange isoliert und gefangen gefühlt. Anfangs war irgendwie noch alles gut. Ihr Mann war unglaublich lieb und fürsorglich. Und als dann die Tochter auf der Welt war, hat das sich immer mehr verändert, ist irgendwann gewalttätig geworden. Hat sie auch ein Stück weit abgeschottet von außen. Sie hat kaum noch Kontakt zu Freundinnen. Und dann bekommt sie immer die Nachricht, dass sie von ihren Großeltern, zu denen sie keinen Kontakt mehr hatte, von der ihre Großmutter dieses Haus im Moor geerbt hat. Und sie hat endlich einen Ort, wo sie hin kann. Packt dann mitten in der Nacht alles zusammen, schnappt sich die Tochter, setzt sie ins Auto und fährt einfach los ins Moor. Einfach auch von ihrem Mann wegzukommen und da vielleicht auch einen Neustart quasi zu wagen. Sie hat ursprünglich mal im journalistischen Bereich gelernt, bekommt dann zum Glück auch eine Stelle bei einer kleinen regionalen Zeitung. Erstmal aber nur als freie Mitarbeiterin, weil in dieser Zeitung werden Frauen grundsätzlich erstmal nicht fest angestellt und die wollen erstmal gucken, naja, Mädel, kannst du überhaupt schreiben? So ungefähr.
1: Da müsste ich ja mal fast fragen, du hast gesagt, es spielt im Jahr 25?
0: Die Perspektive von Elias, die Perspektive von Katharina, also von Kato, spielt 1999.
1: Aber auch ja, da 99, ist es kurz vor dem Millennium. Also wenn ihr jetzt gesagt hättet, sie spielt 1970, ja, hätte ich es mir eher vorstellen, wenn naja, dann der halt Zeitungsverlag sagt, nee, Frauen sind nicht so erwünscht.
0: Es ist eine kleine regionale Zeitung und das ist, sag ich mal, ein Stück weit ein Männerclub, muss man sagen. Ja. Der Verleger, der da irgendwie noch mit Zigarre sitzt, ja, es ist vielleicht ein bisschen befremdlich. Aber in ihr weckt das auch so ein bisschen den Ehrgeiz, sich zu beweisen. Sie fängt dann an, rumzufahren, nach Geschichten zu suchen. In der Nähe von diesem Moor ist Worpswede, wo sie dann hinfährt, um sich mit Künstlern zu unterhalten. Die am Anfang wollen sie nicht wirklich mit der Journalistin sprechen. Weil sie sagen, ja, ihr ne, berichtet ja immer nur über die Künstler von früher, aber Kato will halt eine Geschichte machen über Worpswede, wie es heute, also dann im Jahr 1999 ist, was da jetzt für Künstler aktiv sind. Und mit der Geschichte schafft sie dann quasi auch einen Durchbruch, dass sie in der Zeitung auch ein Stück weit ernst genommen wird und dass sie sagen, ja, wir beschäftigen sie gerne weiter. Und dadurch, dass sie dann aber eben in der Zeitung Artikel veröffentlicht, dass sie auch unter ihrem Namen besteht natürlich die Gefahr, dass ihr Mann das irgendwie mitbekommt und dann anfängt sie zu suchen. Und die dritte Perspektive, die dritte Geschichte ist die Geschichte auch einer jungen Frau, die im Jahr 1756 spielt. Aletta heißt sie. Sie ist aufgewachsen unter Moorbauern, hat ihre eigene Familie früh verloren, wurde dann von einer anderen Familie aufgenommen, hat noch einen Bruder. Und die Leute, die da in diesem Dorf leben, in Brittdorf, leben da schon seit Generationen irgendwie, stechen Torf im Moor und verkaufen den nach Bremen, um ne, so irgendwie Geld zu verdienen. Und Aletta ist verlobt mit einem der reichsten Männer aus dem Dorf, wo sie leben. Und merkt aber auch da irgendwann, dass er noch eine andere jähzornige Seite hat und will diese Verlobung dann lösen. Zu der Zeit verteilt die Regierung in der Nähe Landparzellen an Leute, zum Teil auch an Zweit- und Drittgeborene, die keine Chance haben, irgendwas zu erben und wollen da ein zweites Dorf aufziehen. Und Alettas Bruder zieht in dieses Dorf zusammen mit seiner Frau und Aletta folgt ihnen dann irgendwann. Und bei dem alten Dorf, bei den Brettdorfern, wird das total kritisch gesehen. Die sagen, wir leben hier seit Generationen, das ist unser Land und ihr kommt jetzt und stehlt uns unseren Torf sozusagen. Und das führt zu richtig gehenden Konflikten irgendwie zwischen diesen beiden Dörfern. Soweit, dass die alten Dorfbewohner dann versuchen, die neuen zu vertreiben. Und Aletta, die dann im neuen Dorf lebt, merkt auch, dass ihr ehemaliger Verlobter, der auch nicht akzeptieren kann, dass sie einfach Nein zu ihm gesagt hat, die Dorfbewohner immer weiter irgendwie auch aufstachelt. Und das hat man auch, das ist so ein so ein Thema, so ein Muster, was ich

0: Stück weit durch diesen Roman zieht. Männer, die Frauen quasi ja, als ihr Eigentum betrachten und sagen so, ne, wir sind verlobt, wir heiraten jetzt und du hast nicht Nein zu sagen zu mir. Und sie halt versucht, sich das auch zu lösen und ja, ihr eigenes Leben auch aufzubauen. Und diese drei Perspektiven verbindet die Autorin total geschickt. Es gibt Motive, die immer wieder auftauchen. Es gibt eine Moorleiche, die gefunden wird. Deswegen habe ich vorhin gesagt, das ist ein Krimi, aber auch nicht. Weil das Schicksal dieser Moorleichen spielt auch eine Rolle. Die tauchen erst im Jahr 1756 auf, also in dem dritten Zeitstrang, in der Vergangenheit. Und dann 1999 nochmal. Und mit diesen Moorleichen und mit einem Wandteppich, der bei Cato im Haus hängt und der eine Geschichte erzählt von diesem Moor, hat man quasi die Verbindung zwischen den Zeitsträngen und auch im Jahr 2025, wo Cato dann ihrem Enkel Elias so ein bisschen ihre eigene Geschichte erzählt, aber eben auch die Geschichte von der Gegend hier und die sich zusammen diesen Wandteppich angucken und überlegen, was da eigentlich hintersteckt.
1: Wie elegant sind denn da die Zeitsprünge?
0: Schon sehr gut gemacht. Wie gesagt, durch diese wiederkehrenden Elemente macht man da quasi den Sprung in eine andere Zeit, auch durch die Moorleichen. Wir befinden uns im Jahr 1999. Cato, genau, sie schreibt einen Artikel über die Moorleichen, die dann gefunden wurden, wo am Anfang gerätselt wird, wie alt sind diese Moorleichen. Ist das, aber da, als die 1999 auftauchen, ermittelt erstmal die Polizei, weil sie denken, das könnte ein Mord gewesen sein. Und dann hat man den Sprung ins Jahr 1756, wo dann auch auf einmal Moorleichen auftauchen. Und dann fragt man sich beim Lesen natürlich, sind das die gleichen Moorleichen oder nicht? Oder da hatte ich tatsächlich eine Vermutung dann relativ schnell, wer die Moorleiche ist. Es hat sich nicht bestätigt. Das war dann am Ende doch jemand anderes, als ich dachte. Und man hat in diesen Perspektiven eben auch wiederkehrende Themen, wie gesagt, wiederkehrende Konflikte mit Aletta und mit Cato, die beide eben aus gewalttätigen, aus toxischen Beziehungen raus wollen, in denen sie stecken. Ich weiß, es klingt jetzt nach unglaublich schwerer Kost, aber es liest sich großartig und ich würde sagen, mit diesen Themen ist das Buch, auch wenn Catos Perspektive, Catos Erzählschrank 1999 spielt, die Themen sind immer noch aktuell.
1: Ich wollte gerade sagen, gerade wieder, war das vielleicht auch Grund, warum du dieses Buch vorstellst oder warum du es jetzt gerade liest, weil wir hatten ja vor ein paar Wochen, wurde hier ganz groß thematisiert, wie toxisch manchmal das Verhältnis zwischen Männern und Frauen sein kann, gerade in Beziehungen. Ne?
0: Ja, ja, und wenn dann auch noch Kinder irgendwie involviert sind. Ich meine,
1: natürlich spielt jetzt die Online-Geschichte keine große Rolle.
0: Mhm.
1: Aber dass dann immer noch so dieses Besitzdenken da ist, ne?
0: Ja, ja. Genau.
1: Und von daher ein aktueller Bezug und natürlich auch die Frage, auch für Männer geeignet?
0: Ja, absolut, auch für Männer geeignet, würde ich sagen. Vielleicht gerade, weil es fast ausschließlich aus der weiblichen Perspektive geschrieben ist und quasi wie diese Frauen das Verhalten der Männer erleben.
1: Mhm.
0: Und im Fall von Cato auch, wie viel Angst sie hat, dass ihr Mann dann irgendwann wieder auftaucht und sie holen kommt, die Tochter holen kommt. Mhm. Er versucht es dann tatsächlich anders, so viel verrate ich an der Stelle. Er zeigt sie dann quasi an, weil sie die Tochter mitgenommen hat und ihm entzogen hat. Das heißt, da kommt dann auch noch ein Sorgerechtsstreit. Ja, so funktioniert das dann. Richtig, genau. Und dann muss sie sich irgendwie auf einmal verteidigen, quasi gegen diese Vorwürfe. Und die dritte Perspektive, also die 2025er Perspektive, die von Elias, hat die Autorin gesagt, die war ursprünglich tatsächlich gar nicht geplant. Sie ist schwanger geworden, während sie an dem Roman gearbeitet hat. Und es war irgendwann klar, dass es ein Sohn wird. Und dann hat sie halt auch so ein bisschen überlegt, wie können wir vielleicht der jetzigen Generation von Jugendlichen, von jungen Männern, wie können wir die erziehen, dass da keine Machos draus werden? Dass sie respektvoll mit Frauen umgehen irgendwie und vielleicht auch lernen, ihre Gefühle irgendwie zu äußern und zuzulassen, weil auch darum geht es in Elias Perspektive. Er sagt, er stellt irgendwann fest, er hat Kumpels, mit denen er auch Fußball spielt, aber man redet nicht über Gefühle. Das macht man einfach, das ist uncool. So, und das ist aber, das macht einen ja, also ich sag jetzt, es ist logisch, es macht dich ja nicht weniger männlich irgendwie, wenn du auch mal weinst oder keine Ahnung, irgendwie eine Krise hast oder so. Aber das müssen junge Männer vielleicht auch lernen, dass es okay ist. So, über Gefühle zu sprechen, dass das nicht uncool ist und dich nicht unmännlich macht, sondern Natürlich hast du Gefühle wie jeder andere Mensch auch. Das ist völlig normal.
1: Also vielleicht einfach auch mal zu lernen, wir sind vielfältig als Personen und wir sind nicht nur männlich oder weiblich, sondern in jedem steckt so ein bisschen was drin.
0: Genau.
1: Und dass wir das auch zulassen.
0: Genau. Und dass wir so wegkommen von diesem Denken, was teilweise noch vorherrscht, irgendwie Männer müssen stark sein, wie gesagt, und unverletzlich wirken und so. Das ist, ja, weil das fördert, glaube ich, ein Stück weit auch.
1: Also was lernen wir daraus? Ein Buch kann unterhaltsam sein.
0: Richtig.
1: Es kann aber auch, ohne vielleicht zu sehr mit dem Zeigefinger oder mit dem zu belehren zu sein.
0: Mit dem Holzhammer, sag ich mal, genau.
1: Ein Stück weit mir Orientierung geben.
0: Ja, und das macht die Autorin, finde ich, absolut großartig. Sie greift diese wichtigen gesellschaftlichen Themen auf, ohne irgendwie zu belehren zu wirken. Wie gesagt, dadurch, dass es aus der Perspektive der Frauen geschrieben wird, man fühlt einfach mit ihnen mit. Man sieht die Problematik. Ich habe, wie gesagt, gerade gesagt, es ist auch immer noch aktuell, finde ich. Man erkennt diese Problematik, ohne dass sie jetzt irgendwie sagt, ja, das ist so und so und so, sondern es kommt einfach natürlich im Lesen. Und er hält trotzdem gut. Wie gesagt, man hat diesen Strang mit den Moorleichen, wo man halt immer noch wissen will, was ist mit denen passiert, wer ist das? Wo man dann auch so ein bisschen miträtseln kann. Deswegen hat es vielleicht auch ein kleines bisschen was von einem Krimi. Aber es ist ein unglaublich tolles, ein unglaublich toll geschriebenes Buch.
1: Bleibt, ob es überhaupt ein Krimi ist, ne? Ob es überhaupt ein Mord ist, ja. Weil...
2: kann ja auch jemand so im Moor versinken, ohne dass
1: man ja,
0: richtig, oder genau, genau.
1: Hat oder so. Richtig. Das wissen wir alle nicht. Jetzt haben wir so ein bisschen kleines Zeitproblem.
0: Ja.
1: Aber das passiert immer wieder in dieser Sendung, dass man so wunderbare Bücher hat, die man dann auch sehr ausführlich beschreiben möchte,
0: ja.
1: Dass es nicht für alle Bücher reicht. Ich kann vielleicht insofern sagen, die Martina hat da ein Buch vor sich liegen, wo sie so überlegt hat, also ist es schön anzusehen. Das ist ja auch nicht unwichtig.
2: Nee.
1: Und wie sage ich im Radio, wie das Buch aussieht?
2: Da ich eine absolute Cover-Käuferin bin und das die meisten, die mich kennen, auch wissen, dann kann ich einfach sagen, es ist ein wunderschöner Einband. Es hat einen wunderschönen Buchschnitt, mein Buch. Es hat ein perfekt passendes Lesebändchen. Wenn ich den Schutzumschlag entferne, habe ich ein wunderschön bedrucktes Buch. Also richtig festgebunden. Und es hat eine Overlay-Seite, glaube ich, heißt das. Das ist so eine folierte Seite in der Mitte mit so einem wunderschönen, passenden Bild. Also es macht ordentlich was her. Und es hat einen wunderschönen Titel, passend zur Jahreszeit. So viel darf ich vielleicht noch verraten. Und zwar heißt es Der Sommer, der uns blieb, von Greta Herrlicher. Ein Debüt, ein Sommerroman, um den es an einen Sommer geht, der stattgefunden hat und der das Leben der Protagonisten für immer verändert hat, die dann nach 20 Jahren sich wieder treffen und sich dann vielleicht ein paar Fragezeichen auflösen.
1: Also quasi auch ein bisschen Zeitreise. Sie ja. Vielleicht nicht ganz so rumgehüpft wie in dem Buch von der...
2: Nein, wir begleiten drei Kinder bis ins Jugendalter, bis zum Abitur und dann treffen sie sich nach 20 Jahren wieder.
1: Genau, also bei der Franziska sind wir ein bisschen mehr
0: gesprungen, richtig.
1: Gesprungen. Wir machen jetzt gleich einen Sprung zum Schluss der Sendung. Ich hätte ja alle Zeit der Welt, aber ihr müsst ja noch arbeiten, ne?
0: Richtig, ja.
1: Und um 9 Uhr öffnet der Laden. Der ist nicht weit von hier. Deshalb noch schnell Veranstaltungshinweise, dann Musik und dann schmeiße ich euch raus.
0: Sehr gut. Genau, ein Veranstaltungshinweis. Ja. Für das zweite Halbjahr haben wir noch keinen Flyer, der ist in Arbeit. Alle Termine finden sich aber jetzt schon auf unserer Homepage. Und die letzte Veranstaltung vor der Sommerpause...
1: Ja, du musst die Homepage nennen. Die wissen ja jetzt nicht, welche... wir haben ja mehrere Buchhandlungen in Rüsselsheim.
0: Der Buchhandlung in Rüsselsheimer Innenstadt.
1: Ja, das kann man ruhig sagen. Das ist ja ein Veranstaltungshinweis.
0: Ja, dann genau. Im Kapitel 43, auf www.kapitel43.de findet ihr jetzt schon alle Veranstaltungshinweise fürs zweite Halbjahr. Vor der Sommerpause machen wir jetzt noch am 19.06. einen Veranstaltungsabend Geschichten erleben. Eine Reise durch die Jahrhunderte. Und da ich reisen wir schon, auch wieder durch die Zeit.
1: Reisen.
0: Naja, wir haben das Doctor Who-Theme als Sendungsthema. Erkennungsmelodie, das passt ja irgendwie auch. Genau, also
1: für alle, die es nicht wissen, diese Erkennungsmelodie entstammt von der Fernsehserie Doctor Who, der überall hin kann mit seiner Zeitmaschine, mit seiner
0: Zeit und Raum reist.
1: Er kann quasi zu jedem Raum, zu jeder Zeit überall hin. Ne? Können wir auch.
0: Genau, und wir reisen mit euch dann auch durch die Zeit, stellen
2: zum Beispiel historische Krimis und Thriller vor. Den Part übernehme ich. Es wird also auch blutig, sei es im Mittelalter oder kurz nach dem Zweiten Weltkrieg.
0: Aber auch historische Romane, Tatsachenberichte.
2: Biografien,
0: genau. Quer durch alle Jahrhunderte wirklich. Von vorchristlicher Zeit, würde ich sagen, bis ins 20. Jahrhundert rein. Wenn ihr Interesse habt, kommt gerne vorbei. Es gibt auf jeden Fall noch Karten. Genau, das ist am 19.06. um 20 Uhr in der Buchhandlung.
1: Ich freue mich, dass ihr heute da wart.
0: Wir freuen uns auch. Danke, dass wir da sein durften.
1: Was war ein tolles Blind Date, also nicht mit euch, euch kenne ich ja schon, aber im Prinzip jedes neue Buch ist ja auch wie so eine Art Date, ne?
0: Ja.
1: Und dann merkt man auch gleich schon bei den ersten Seiten, es fesselt mich. Obwohl, ich glaube, ihr seid tapfer, ihr lest durch, ne? Auch wenn ein Buch vielleicht nicht gut beginnt. Wie viele Seiten gibt man einem Buch eine Chance?
2: Das handhabt, glaube ich, jeder anders. Ich habe tatsächlich auch schon Bücher abgebrochen. Es gibt so eine Regel, manche sagen irgendwie 50 Seiten, 100 Seiten, aber das muss jeder selbst entscheiden. Sehr individuell, finde ich. Wenn man gar nicht reinkommt, sollte man es weglegen. Das Leben ist zu kurz für ein schlechtes Buch.
0: Meistens 100 Seiten versuche ich schon. Wobei ich sagen musste, ich hatte auch schon Bücher, wo ich in der ersten Hälfte skeptisch war. Ich habe überlegt, es abzubrechen. Wenn ich dieses Buch empfehle, kommuniziere ich das auch ganz ehrlich. Aber in der zweiten Hälfte ist es dann unglaublich gut geworden, wo ich dann froh war, dass ich es doch zu Ende gelesen habe. Also manchmal wird man da auch positiv überrascht. Genau, oder manchmal ist man, das hat man ja auch, ist man einfach nicht, gerade nicht in der richtigen Stimmung, man möchte was Leichtes, einen Wohlfühlroman lesen, dann passt ein skandinavischer Krimi nicht so gut, dann legt man den skandinavischen Krimi halt weg und liest ihn zu einem anderen Zeitpunkt. Auch das kommt vor.
1: Gut, ja. Das kennen wir auch von Musik, das kennen wir von Fernsehserien. Das war die Zeit für Bücher. Das literarische Frühstück heute mit
0: Franziska Schulte
2: und Martina Kollmann-Schuch
1: und Hartmut Krause, und wir bedanken uns fürs Zuhören. Einen schönen Samstag.

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0: Hey, wunderschönen guten Morgen. Once upon a time is on the air on Radio Rüsselsheim. And greetings to all the ice bears and the penguins all over the world. Und hier ist der Manfred für euch mit seiner Sendung Once upon a time. Ja, es ist die 399. Was dann bedeutet, dass die nächste Sendung die 400. ist. Und die findet, das werde ich heute noch öfter wiederholen, am 6.6. statt. Das sind genau in einer Woche. Und der Patrick bereitet wohl schon viel vor. Er ist nämlich heute nicht da. Ich begrüße auch den Patrick und die Esther zu Hause und alle anderen Hörer am Radio. Eine kleine Anekdote am Anfang. Wir haben natürlich massenweise Hits. Unter anderem einen alten von den Rolling Stones eben gerade gehört. Und das ist sozusagen ein Tageshit. Ist erschienen am 29.05.68 und war dann fast überall Nummer 1. Und in Nordfriesland, auf dem Bauernhof, hat der junge Mann den Beatclub eingeschaltet. Und die Oma kam ins Zimmer und hat dann Jumping Jack, nämlich Keith Richards und Mick Jagger, vor dem Fernseher rumhüpfen sehen. Und die waren so bemalt und da hat der... ist die Oma rausgerannt zum Buhr und hat gesagt, ja, du musst reinkommen, im Fernsehen ist der Diebel. Wir müssen ihn abschalten. Apropos abschalten, bitte nicht abschalten. Ich begrüße schon den Peter Kuni und den Fips. Heute sind die Männer am schnellsten. Und wie gesagt, wir haben eine Menge Neuvorstellungen neben den Rolling Stones. Die haben ja auch eine neue LP und Single. Da kommen wir vielleicht nächste Woche wieder drauf. Jetzt geht's weiter mit einem drehenden Rad, Spinning Wheel. Das ist Blood, Sweat and Tears aus dem Jahre 1969. Ein Riesenhit in Amerika. Neue Gruppe mit Bläsern und Schlagzeug. Und dann geht's weiter mit Oldies und Oldies und Oldies.
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Platz bei den Tears haben da ein bisschen Kindermusik reingebürstelt. In den Song Spinning Wheel, das hören wir heute zum Anfang dieser Sendung. Und die Josie kann gut rechnen. Sie hat tatsächlich es geschafft, von 399 auf plus 1 zu kommen. Und ich freue mich auf Beiträge musikalischer und gesänglicher Art. Vielleicht singt er ja auch für nächste Woche. Und das ist eine außergewöhnliche Sendung, weil die wird einfach dazwischen geschoben. Am 6.6. und am 13.6. geht es weiter. Das heißt, wir sind jetzt ständig auf Sendung 3 Wochen lang. Once upon a time bis zum Abwinken. Ich grüße auch den Fips und den Peter Kudi und jetzt, glaube ich, auch die Moni hat sich eingeschaltet. Und jetzt gehen wir ein bisschen zurück in die Jahre und kommen zu den Everly Brothers und zu einem Liebeslied, When Will I Be Loved? Ja, das frage ich mich auch immer. Und Don't Worry Baby passt ja als Antwort von den Beach Boys hintendran bei der erschienen am 30.05.1964 und waren in den amerikanischen Charts. Und begrüße unseren Dauerhörer und Mensch mit Gebabbel und Musik, den Walter und die Doris auf dem Vogelsberg.

Ja, Christiane, don't worry, baby. Die Stones habe ich verpasst, schreibt sie, aber die Spinning Wheels sind schon mal super. Und die Spinning Christiane wirbelt durch die Wohnung und wir kommen bald auf dich zu sprechen, liebe Christiane. Ansonsten, ja, machen wir gleich weiter mit dem nächsten Song. Und in meiner Liste steht hier Geburtstag. Ja, Geburtstag hat heute Melissa Etheridge. Werdet ihr gleich gratulieren? Vielleicht hört sie ja auch zu, ne? Ein Song für Melissa Etheridge, die hat am 29. Ja, gestern hat sie Geburtstag gehabt. 1951 ist sie geboren, das ist so fast unser Jahrgang. Und der Song von 92, Dance Without Sleeping. Und dann hat jemand Geburtstag gehabt oder hätte. Geburtstag hat er immer auf alle Fälle gehabt, aber er ist schon verstorben. Gary Brooker. Und das wisst ihr, ist von der Gruppe Procol Harum. Auch am 29. habt ihr gedacht, den müssen wir reinnehmen. Und er ist leider verstorben. Da spiele ich einen Song, den ihr auch nicht so oft hört, nämlich Quite Rightly So. Das war 1968 ein kleiner Hit für Procol Harum. Aber zuerst, und dann grüßen wir gleich die Esther. Die ist nämlich sehr erfreut, wenn sie Melissa Etheridge hört.

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The beat goes on. Nein, ich habe nicht verschlafen. Ich muss hier alles schön extra selber einstellen, weil mein Technik-Elf heute fehlt. Ich begrüße euch alle heute nochmal zur Sendung und da haben sich jetzt noch mehr eingeschaltet. Grüße in den Westerwald zur Petra. Grüße nach Rüsselsheim zur lieben Jutta zu Hause. Und dann haben sich noch die Moni eingeschaltet und noch andere. Und ihr dürft euch gerne hier melden bei Radio Rüsselsheim 06142 12200, weil ich sitze hier alleine rum. Okay, es geht weiter mit leider einem Todesfall und zwar der nächste Lord ist leider verstorben. Es ist nicht der Lord Leicester, sondern Bernd Zamulo. Der ist einer von den großen Musikern von der Gruppe The Lords aus Berlin. Und ich habe euch einen Song rausgesucht aus dem Jahre 1965. Und da geht wirklich der Beat on, nämlich mit Poison Ivy. Ja, ist ein schönes Coversong.

0: The Lords für Bernd Zamulo, der leider auch schon uns gegangen ist. Und ich habe jetzt noch zwei Aufnahmen von Menschen, die sich was gewünscht haben. Zunächst mal die Marita hat sich gewünscht, Ice in the Sun. Bei diesem Wetter passt es natürlich wunderbar, von Status Quo. Grüße dich, Marita. Und zwar war das 1968 ein Hit, immerhin in den UK-Charts, Platz 8, der Nachfolgehit von Pictures of Matchstick Man. Und dann habe ich eine Gruppe ausgegraben, die Stories aus den USA 1973 mit einem Song Brother Louie. Freut mich, dass der Brother Louie dann auch zu mir kommt, bin ich nicht mehr so alleine. Und der war in USA sogar Platz 2. Die zwei Songs für euch.
1: Ich denke mal, wir erfüllen zuerst den Musikwunsch

0: Gruppe The Stories hatten zwei kleine Hits noch außer diesem großen.
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0: Ja, die Stimme ist nun leider verstummt. Und das wollten wir uns jetzt immer antun und werden jede Sendung einen Titel vom Ralf spielen, der sich mit Sicherheit auch gefreut hat. Er hat nämlich nochmal daran erinnert, dass er zur 400. Sendung gerne kommen wollte. Und das kann er nun leider nicht mehr. Ich war bei seiner Beerdigung. Das war sehr ergreifend. Er hat 3 Rock- und Pop-Songs spielen lassen. Ich nehme an, das hat er sich wohl gewünscht oder seine Verwandten. Jedenfalls spiele ich jetzt den ersten von diesem denkwürdigen Mittag. Follow Me, Follow You von The Genesis ist ja auch eine deiner Lieblingsgruppen gewesen.
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Ja, die Grüße gehen ins Paradies. Und das ist auch der nächste Song. Und zwar von John Tugar Mellencamp. Und der hat einen Song geschrieben, Down and Out in Paradise. Und das hätte sich gewünscht, wer der Gerd Zeller ist. Der kommt hier mit diesem Song aus dem Jahr 1987. Und dann Fury of the Slaughterhouse. Ein German Group hat sich gewünscht, die Carola mit My Little World. Passt irgendwie alles zusammen. Hier, John Mellencamp.

Fury in the Slaughterhouse. Erzählt uns was von seiner kleinen Welt und ich schicke in die große Welt nach Köln für die Carola und für den Gerd. Da schicke ich die Grüße für diesen, mit diesen beiden Titeln. Und jetzt kommt der nächste Wunsch und dann auch ein bisschen was Nachdenkliches schreibt uns die Petra zu dem Song. Mir gefällt die Reflexion über Lebensentscheidungen und über das Gefühl der Reue, über verpasste Chancen. Im Refrain werden wir alle aufgefordert, die Zeit sinnvoll zu nutzen und das Leben aktiv zu gestalten. Welchen Song meint sie? Wasted on the Way von Crosby, Stills and Nash. Hier kommt er für euch.

0: Ein Song vom Nachdenken von Crosby, Stills and Nash. Und jetzt, lieber Peter, ich habe ihn nicht gefunden. Wo ist er, der Song? Und wo ist der? Der Song ist nicht auffindbar von Udo Jürgens. Wo ist er? Habe ich dir gespielt. Und deswegen heute einen Wunsch, den hast du vor ein Jahr schon mal gewünscht, nämlich The Spinners. Und it's a shame, lieber Peter Euler. Tut mir leid. Und dann geht's weiter mit einem Song von Otis Redding. Habe ich letztes Mal schon dabei gehabt, aber jetzt kommt er. I've been loving you too long. Da grüße ich alle Freunde vom Soul und auch die Irma. Here we go with two songs.
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I've been loving you too long. Das ist Otis Redding, ein Oldie und Soul-Klassiker. Und ich freue mich, ich habe gerade mit Petra telefoniert und sie hat nochmal die Begründung gegeben für ihren Song und hat angekündigt, dass sie nächste Woche hier ins Studio kommt. Das könnt ihr natürlich auch machen. Und ich bitte euch dann vorher gerade kurz Bescheid zu sagen. Man will ja vielleicht ein paar Häppchen hinstellen. Da muss man wissen, ob man für 100 Leute oder nur für 2 das macht. Also gerne nächste Woche Musikbeiträge kommen und schicken oder mitbringen oder vorher wünschen. Und dann feiern wir zusammen die 400. Sendung und dann ist Patrick auch wieder dabei. Wir kommen jetzt in die zweite Stunde mit Eddie. Duran Eddie. Dann habe ich was Besonderes für den Peter Kuni und für den Gerd Zareff.

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Ja, die liebe Christiane, grüße dich. Ist ein Jahr jünger geworden. Nein, ein bisschen ist die junge Frau gealtert und sie hat sich hier auch einen Song gewünscht. Das war nämlich gestern. Und wir grüßen Sie alle und gratulieren recht herzlich zum Geburtstag. Freuen uns über Ihren guten Musikgeschmack und wünschen, dass sie aufrecht bleibt und gesund. Für die Christiane extra hat sie sich gewünscht. Feels like making love. Und das kennen wir doch von Bad Company, ein Hit aus dem Jahre 1975 von dieser Gruppe sogar in den US Top 10.

Bad Company für die Christiane. Und ein Hörer hat sich hier gemeldet, nämlich der Peter Euler aus Haslisch. Über Umwege und weitläufige Verwandtschaft hat er gesprochen, über der Opa und so weiter. Und er wünscht dir, Christiane, alles Gute zu deinem Geburtstag. Und er ist weiterhin dabei und hört zu. Jetzt haben wir den Fips hier und auch die Mary, wenn sie denn einschaltet in Nordwijk. Wir haben zwei Songs, die euch beide bestimmt interessiert, nämlich für den Fips habe ich rausgefunden, Buddy Joe. Hab gedacht, ja, guckst du mal. Das ist im Mai 1972 ein Platz 4 in den Niederlanden gewesen. Buddy Joe für den Fips, Golden Earring. Und dann sind die Mary auch mal gewünscht vor langer Zeit. Und John Fogerty von der Gruppe Creedence Clearwater Revival ist vor kurzem 81 geworden. Und I put a spell on you.

0: I Put a Spell on You von Creedence Clearwater Revival mit John Fogerty. Und ich soll Grüße ausrichten an dich, Peter Euler von der Christiane. Ja, so läuft das hier. Er hat angerufen. Und die Mary grüße ich hier auch, weil die hört die Sendung immer nach, wie sie mir versprochen hat. Das war für dich, Mary. Und jetzt haben wir einen neuen Song, den haben wir hier noch nie gespielt, aber die Christiane wird sich gleich wieder freuen, nämlich Peter Frampton hat eine neue Aufnahme mit Sheryl Crow, Breaking the Mold. Und der ist am 15.05. erschienen und den spielen wir. Und dann haben wir noch Alice Bailey, ja, haben wir auch schon mal gespielt, ist eine britische Blues-Sängerin und sie hat einen schönen Song gemacht, Growing Roots. Also, wir haben jetzt zwei Neuvorstellungen hintereinander.
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0: Es ist auch eine wunderschöne Kombi, gell?
1: Das ist zwei. Wahnsinn. Ich muss es immer wieder sagen.
0: Ja, Frau Wahnsinn. Es ist aber auch wirklich Wahnsinn. New.

0: Groll Groots von Alice Bailey.
1: Ja, hallo, guten Morgen, einen schönen Samstagmorgen.
0: Ja, die liebe Jutta hat euch hier begrüßt und das passt ja genau dazu, weil nämlich sie sich einen Song gewünscht hat, der jetzt gleich kommt. Aber ich grüße auch den Kai, der alle euch grüßt. Der Kai ist einer meiner Tischtennis-Mitspieler und drin. Und dazu gehört noch, dass der Oliver ebenfalls manchmal da reinhört. Ich bin halt die Konkurrenz für den Reinke und der ist noch konkurrenzlos, aber wenn der mal aufhört, dann könnt ihr alle zu mir kommen. Also, wir hören Take a Long Way Home vom Superjump und grüßen die Jutta und die Doris im Vogelsberg. Und dann grüßen wir die Christina mit dem Song One of These Nights von den Eagles. Ja, das war ein Nummer 1 Hit und zwar genau am 31.05.75 Nummer 1 in den USA. Hier die 2.
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0: The Good Eagles, One of These Nights, number one, 1975, for you and everybody. Weil du weißt ja, the best music is here from Radio Rüsselsheim, from Patrick and me. Ja, Patrick and me, and wo ist Patrick? Mal gucken, ob er mal zuhört oder was schreibt. Ansonsten hat sich gemeldet der Kai und den Oliver, aber die habe ich jetzt auch schon gegrüßt. Und jetzt habe ich was für die Marita. Und das ist ein Blues-Song, gespielt von Led Zeppelin mit dem Schlagzeuger John Bonham. Und John Bonham ist wiederum schon lange verstorben, aber er hätte morgen Geburtstag. Deswegen You Shook Me, ein Song von Willie Dixon von Led Zeppelin.
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1: Weit darüber hinaus ist die Sendung heute Abend um 19 Uhr zu hören auf Radio Rüsselsheim mit der guten Marita. Die hat ja auch schon Wunsch gehabt, Ice in the Sun. Es ist ziemlich hot hier und wir machen jetzt gleich weiter mit Summertime Music. Und ich habe mal wieder den Song von The Brainbox rausgesucht. Summertime! Grüßen wir nochmal die Mary und alle Freunde von Brainbox. Und danach Janis Joplin und Cry Baby. Das war sogar ein Tageshit. Und Janis Joplin muss man irgendwie doch nochmal ein bisschen spielen, ne?

Yeah, some kind of summer music kommt nach den 69er-Songs, 70er-Songs von Janis Joplin, von Brainbox und von Led Zeppelin. Das beendet hier auch die zweite Stunde heute, die 399. Sendung. Und die 400. können wir hier zusammen im Studio feiern, und zwar am 6.6., also schon nächste Woche. Und danach kommt noch der 13.6., da gibt es die übernächste Sendung. Und wir sind präsent für euch. Und ich grüße euch alle und freue mich auch, wenn ihr in der dritten Stunde dabei seid und anruft. Hier haben wir Gary Howie and Ian Howie. Summer is here. Das ist ein ganz neuer Song und ich fand den so schön, habe ich gedacht, das passt doch. Ja, und gleich danach, in der dritten Stunde geht's los mit Summertime Blues.

Ich werde euch gleich lauter machen. Wir haben jetzt den Sommer eingeläutet mit Spider Murphy Gang. Und dann vorher Eddie Cochran and Summertime Blues. Und vielleicht hat es ja den Walter jetzt aus dem Bett geschafft. Und er hat zugehört. Und Mama Lauda ist der Hinweis für einen lauten Song, der in der letzten Sendung nicht lief. Aber wir lassen keinen Wunsch aus. Nämlich The Chickenfoot kommt mit Learning to Fall. Jetzt sollte man lernen, wenn man vom Fahrrad oder sonst wo hinfällt und sich dann nicht besonders viel wehtut. Das kommt jetzt für den Gerd Sarris in Köln. Seid ihr noch da? Dann kommt's jetzt.

Chicken Foot. Ja, Learning to Fall. Ich hoffe, ihr habt jetzt gelernt. Aus dem Jahr 2009 hat mir geschickt der Gerd Terres aus Köln. Viele Grüße. Und jetzt geht's weiter mit einem Hinweis, liebe Moni und liebe Christina. Ihr habt mir eine ganze Reihe von Wünschen geschickt von verschiedenen Bands, unter anderem auch von Sängern wie Ronan Keating. In denen habe ich rausgesucht, Summer in Dublin, und bekomme ihn aber nicht, weil mir dieser Song einfach gesperrt wird. Welchen Gründe das haben, kann ich nicht sagen. Ist von einer LP und dann sagen sie, nö, ist nicht abspielbar, beziehungsweise ich kann mir es nicht besorgen. Also bitte ich euch, ihr kommt ja vielleicht auch nächste Woche zur 400. Sendung, entweder mir mal wieder was zu brennen oder was zu schicken. Und Ronan Keating habe ich aber jetzt einen anderen Song ausgesucht, weil den ich haben wollte, also Summer in Dublin, den habe ich nicht gekriegt, aber ich habe gekriegt den Song The Way You Make Me Feel von Ronan Keating aus dem Jahr 2008, und der ist für euch.

Ronan Keating mit The Way You Make Me Feel. Gefällt auch der Christina. Und mal schauen, was er dann vielleicht nächste Woche mitbringt. Das war der Frosch. Ja, es ist hier so warm und dann kommt das öfter vor. Dann habe ich einen Song gefunden und noch zwei Tageshits dazu. Und einen Song, den auch der Ralf gemocht hat. Nämlich den Song von Maggie Reilly and Mike Oldfield, natürlich Moonlight Shadow, das werdet ihr jetzt hören. Das war am 29.05. unterwegs und in Deutschland an Platz 2. Und dann haben wir noch die Gruppe Heart, Sängerin und Musikerin Ann Wilson, und die haben den Song gemacht, Barracuda. Und das passt doch richtig zum Meer und zum Schwimmen und so weiter. Die zwei Titel kommen hintereinander. Barracuda ist von 1977 ein Nummer 1 Hit.

0: Jo, kommt gleich. Aber erst waren das Barracuda. Ich habe den Song eigentlich noch nie so aufmerksam gehört und finde Nancy Wilson. Die beiden Schwestern haben eine tolle Musik damals gemacht und haben sogar dann einen Stern bekommen auf dem Walk of Fame. Ja, sie haben mehrere Millionen Platten verkauft. Ich muss mal gucken, was hier steht. Da kann man das nochmal nachlesen. Natürlich in Wikipedia und nicht immer nur im Google. 35 Millionen Tonträger haben sie abgesetzt. 18 Alben in den Charts, 29 Singles ebenfalls in den Charts. Also, Nancy Wilson. Wir machen weiter mit einer Gruppe, die habe ich vor kurzem schon mal gespielt und jetzt nochmal erwischt als Neuvorstellung. Arroyo heißt das und die Gruppe kommt irgendwie aus dem Western-Tex-Bereich und spielt tolle Musik. Robert John and the Wreck mit Arroyo.
1: New.

0: Arroyo mit der Gruppe Robert John and the Wreck kommt aus den West Nose. So, Oh Miss Carolina haben wir schon mal gespielt. Und jetzt kommt ein wirklich wunderschöner Klassiker. Den hat mal die Marita ausgegraben, aber ich liebe ihn. Eric Clapton ist dabei und Carlos Santana und die Band. Und ihr werdet es gleich hören. Everybody knows this song.
1: Our archangel of the century, Mr. Eric Clapton.

Ja, danke, danke, danke, dass es so viel Beifall gab. Ja, Jingo Lo Bach in einer Aufnahme von den Crossroads Festivals von Eric Clapton, die er ja damals lange Zeit gemacht hat. 2004 war das mit Carlos Santana. Und wir kommen zu einem weiteren Haudegen, und zwar einem gewissen Joe Walsh. Ja, den haben wir heute schon mal gehört mit seiner Gitarre, nämlich auf dem Lied One of These Nights. Und Joe Walsh war in den frühen Tagen Mitbegründer der Band James Gang zusammen mit Jimmy Fox und Dake Peters. Wird euch alles nichts sagen, aber die Musik wollte ich trotzdem mal spielen. Joe Walsh in seiner Gruppe James Gang 1971 mit dem Song Walk Away. Warum?

James Gang mit Walk Away. Ja, wir gehen aber noch nicht. Wir haben noch 15 Minuten und ich denke, die nutzen wir doch mit schöner Musik. Als nächstes habe ich aufgelegt Eva Cassidy und die hat 1994 schon einen Song aufgenommen und ist ja leider dann noch verstorben. Und zwar kennt ihr den alle. Und zwar heißt der Song True Colors.

Ja, the beat goes on und die schönen Stimmen gehen vor allem auch on. Und zwar habe ich noch eine schöne, und zwar Lorena McKennett, der vorletzte Song, den wir jetzt gleich anhören. Und zwar mit dem Song The Dark Light of the Soul.

Tja, alles hat ein Ende, die 399. Sendung auch. Und ich kann euch nur eins sagen. Wir haben insgesamt bis jetzt 936 Stunden Musik gemacht. Und nächste Woche kommen noch ein paar Stunden dazu. 936 Stunden in vielen Jahren und nächste Woche eben die 400. Sendung mit vielen Gästen, haben sich schon einige auch angekündigt. Ihr könnt das bitte auch tun, aber vorher Bescheid sagen, damit man weiß, wer kommt und damit ich ein bisschen planen kann. Ja, und ansonsten, diese Sendung wird natürlich wiederholt, wie immer, am Donnerstag um 10 bis 12, die dritte Stunde am Samstag nicht, weil da sind wir ja live da. Ja, da müsst ihr gucken. Ich hoffe, ihr hattet euren Spaß. Ich kann nur noch sagen, Maritas Sendung um 19 Uhr und dann haben wir die Sendung von Walter Lotz. Gebabbel mit Musik und die kommt immer am Mittwoch um 22 Uhr. Es sind zwar Wiederholungen, aber da sind sie alle dabei. Der Harald, der Fips, der Dieter, keine Ahnung, wer da noch alles da war. Ich war auch mal dabei. Jetzt, glaube ich, ist es im Jahr 1971 oder 72. Bleibt dabei bei Radio Rüsselsheim, auch bei Star Club Radio, wo ich meine Sendung habe am Dienstag um 18 Uhr. Und da gibt es über Protestsongs einiges zu hören. Auch dort kann man sich was wünschen. Grüße auch den Gerd Balser. Insofern, bleibt aufrecht. Schöne Zeit, schönes Wochenende. Wir verabschieden uns mit einem Schweizer, Stefan Benenke. Ja, Red Lady. Und die sagt ciao, ciao, ciao.

0: ist Donnerstag und es ist wieder einmal 19 Uhr deutsche Sommerzeit. Herzlich willkommen bei der Sendung Melting Pot bei Radio Rüsselsheim. Heute mit dem Rainer und auch wieder
1: mit dem Mike.
0: Mit dem Mike, genau, ja. Der Mike ist wieder da. Die Kamera wird auch bald wieder funktionieren. Aber das kriegen wir.
1: Die Kamera funktioniert, Rainer. Ich habe also im Internet habe ich geguckt, wir sind on.
0: Die Kamera funktioniert, wir müssen nur den Code eingeben für den Chat.
1: Da bin ich auch drin, nur wenn du nicht reinkommst, Rainer. Ja, ist das jetzt?
0: Ich ja. Ja. Ja. Ja, ihr hört Radio Rüsselsheim auf UKW 90,9, also noch. Ihr hört uns auf DAB Plus Kanal 12C und ihr hört uns weltweit über unsere diversen Stream-Buttons zu sehen und zu hören sind wir da. Alles nachzulesen auf der Homepage von Radio Rüsselsheim unter radio-r.de. Und gehört werden wir in den USA, in Nordmazedonien.
1: Ja, hoffe ich doch.
0: Ja, schauen wir mal. Ja. Ja, wir werden gehört in Bremen, wir werden gehört in Hahnen, nee, jetzt habe ich es wieder vergessen, also in der Nähe von Bad Kreuznach, da.
1: Okay, da kriegst du nachher wieder eine Nachricht.
0: Der Roland schreibt nämlich, ja. Ja. Hahnenbach. Egal, ja, in Bischofsheim haben wir gehört, in Nierstein, ja. Vielleicht.
1: Ja, falls ja. Der Bub oder das Essen nicht, ist egal.
0: Im Ammerland, im Wangerland, in Gensheim haben wir auch gehört und auch in Walluf.
1: Ja, auf jeden Fall. Ich weiß nicht, wer heute alles dabei ist, aber ja. Meine Family bestimmt. Ob Erik Tina, weiß ich nicht.
0: Schauen wir mal, vielleicht melden sie sich.
1: Wahrscheinlich ist es zu warm. Ja. Oder er hat es vergessen. Der ist ja auch schon über 60.
0: Ach ja, na gut, dann. Okay, ja. Für Lobkritik und Hörerwünsche schreibt an rainer-meldingpot@web.de oder kommt auf die Facebook-Seite Radio Melting Pot oder ruft im Studio an. 06124 Rüsselsheim 12200. Dann seid ihr hier direkt im Studio mit mir verbunden oder mit dem Mike.
1: Je nachdem, was der Rainer da vorhat.
0: Ja. Ja, haben wir was vergessen?
1: Nee, ne? Ich glaube, außer der Musik jetzt glaube ich nichts.
0: Nee, außer der Musik, ja. Das Thema heute. Ist Protestsongs im, ja, ich sag mal, im weitesten Sinne.
1: Ja. Ne?
0: Und also, ja, Protestsongs sind Songs, die gegen viele, viele Sachen protestiert haben.
1: Gegen ja. Irgendwas und überhaupt.
0: Und überhaupt.
1: Ja, ich habe die Playlist gelesen, da sind schon einige gegen überhaupt auch dabei.
0: Ja, gut. Und einer dieser Songs, der kommt von Creedence Clearwater Revival und dann bietet sich die Gelegenheit natürlich, weil heute hat John Fogerty, der Sänger und Gitarrist auch von Creedence Clearwater, der Gute wird heute 81 Jahre alt. Hm. Ja, und er lebt immer noch. Ja, John Fogerty, ja.
1: Er lebt immer noch, Rainer.
0: Ja, ist auch gut.
1: Gut, bei Musiker, er ist über 27 geworden, sagen wir mal so.
0: So sieht's aus, ja. Also John Fogerty, der Gute wird heute 81 Jahre alt. Und mit seiner Band Creedence Clearwater Revival hatte er 1969 einen Hit. Fortunate Son ist eine Hymne der Friedensbewegung im Rahmen des Vietnamkriegs. Viele, viele Bands haben gegen den Vietnamkrieg protestiert und Lieder geschrieben. Und da kommen wir auch noch dazu. Aber das erste Ding heute Abend kommt von Creedence Clearwater Revival, Fortunate Son, eine Hymne der Friedensbewegung gegen den Vietnamkrieg, auch zum Geburtstag von John Fogerty, der heute 81 Jahre alt wird. Creedence Clearwater Revival.

0: Geht doch noch.
1: Ja, irgendwas.
0: Also heute ist nicht dein Tag, Rainer.
1: Irgendwas ist mit dem Ton nicht so ganz in Ordnung. Nun gut, sei es drum. Wir haben das Thema Protestsongs und wir machen weiter mit einem Stück von den Ärzten. Und das richtet sich gegen die Neonazis. Ja, die Ärzte haben das vor einiger Zeit veröffentlicht, und zwar im Jahre 1993. Und es heißt Schrei nach Liebe.
0: Ja, klar, was sonst?
1: Ja, die Ärzte.

0: Ja, es klemmt noch ein bisschen. Die Ärzte waren das und Schrei nach Liebe. Gut, jetzt kommen wir zu dem Master of Protest Songs. Wie hast du gesagt?
1: Ja, genau. Also für mich der absolute Master of Protest Songs.
0: Ja, Bob Dylan, ne? Haben wir jetzt hier. Ja. Und eine Hymne des Wandels wurde es damals genannt. Ein Stück aus dem Jahre 1964, also schon sehr, sehr alt, aber immer noch aktuell. The times, they are changing. Bob Dylan. Ja.

0: Ja, wir haben, wir haben ein bisschen Probleme mit dem Hall hier, mit Bild und so, aber wir kriegen das noch gebacken.
1: Wir haben den Hall raus und damit haben wir auch Twitch aus. Ihr seht uns nicht mehr, ob das jetzt so schlimm ist, ich weiß es nicht.
0: Aber ihr hört uns.
1: Das ist doch wichtiger. Und zwar nur einfach, Rainer, nicht doppelt.
0: Ja. So. Jetzt tun wir noch den Bob Marley aktivieren und dann spielen wir den Bob Marley. Ja. Ja. Erhebt euch, widersetzt euch. So hieß es auf Deutsch. Bob Marley, ein wunderschönes Stück aus dem Jahre 73. Get up, stand up. Ein schöner Reggae von Bob Marley.

0: Ja, ein wunderschöner Reggae von Bob Marley. Get up.
1: Das stimmt, ja.
0: Stand up.
1: Ha? Macht schon Spaß, ja. Ein bisschen mit ja. Reggae. Wenn man nicht so anderen Sachen zu tun hätte, hätten wir so richtig hier einen abgerankt.
0: Genau.
1: Der Reggae. Ja.
0: Also, wir haben die Kamera mal abgeschaltet, weil auch der Roland hat geschrieben, ja. Es gab da ein bisschen Hall und ein paar Tonprobleme. Okay, aber ich hoffe, es funktioniert jetzt wieder. Wir machen weiter mit Bruce Springsteen, ja, und seine Hymne, die auch wieder von den Vietnam-Veteranen handelt, heißt Born in the USA, Bruce the Boss Springsteen.

0: Jo, wir sind immer noch ein bisschen am Recherchieren, was es sein könnte mit dem Ton. Wir kriegen es vielleicht noch raus im Laufe dieser Sendung.
1: Ansonsten habt ihr einen riesen Nachteil, ihr seht uns heute nicht.
0: Ihr hört uns nur.
1: Ich sag jetzt nichts.
0: Kann aber auch gut sein. Nun ja, okay. Lied, was auch zu den Protestsongs zählt, ist das Lied Zombie. Oder auch Zahnweh, ne? Damals, ich habe schon öfters gespielt, die Cranberries. Und es geht um den Nordirland-Konflikt bei diesem Song. Ja. Oh, ja. Die Cranberries und Zombie oder auch Zahnweh.

0: Das lieb im Zahnweh. Zombie und die Cranberries.
1: Cranberries. Wir haben hier gerade einen Englischkurs kurz gemacht. Ich kann auch nicht, aber ist egal.
0: Nicht
1: aber da gibt's
0: Cran.
1: Ja, da gibt's eine schöne Coverversion, Bad Wolves.
0: Ja?
1: Ja, ganz toll.
0: Von?
1: Bad Wolves von Zombie.
0: Ah, okay, gut, ja.
1: Läuft bei uns öfter als das Original.
0: Gut. Crosby, Stills, Nash and Young haben wir jetzt hier. Und Neil Young hat das Stück geschrieben auf Reaktion oder als Reaktion auf das Kent State Massacre am 4. Mai 1970. Mir sagt das jetzt ehrlich gesagt gar nichts. Aber es muss damals irgendwas vorgefallen sein, 1970.
1: Während des Lied wissen wir es dann, weil Dr. Google weiß alles.
0: Ja, wie gesagt, Neil Young hat es geschrieben und veröffentlicht hat es Crosby, Stills, Nash and Young unter dem Titel Ohio im Jahre 1970.
1: In der kompletten Besetzung.

0: So, ja, das war Crosby, Stills, Nash & Young und das Stück hieß Ohio. Und wir haben auch die Kamera wieder mal eingeschaltet und es scheint so zu sein.
1: Ja, ich habe gerade einen Test losgelassen. Ich warte gerade auf die Antwort. Mein Partner schreibt. Übrigens wegen dem Massaker, das war tatsächlich eine Universität und war eine friedliche Demonstration gegen den Vietnamkrieg und plötzlich hat die Polizei einfach angefangen zu schießen. Bis heute wurde niemand dafür zur Verantwortung gezogen, das ist einfach stillschweigend unter den Teppich gekehrt worden.
0: Immer noch.
1: Und deswegen Ohio weiß eben die Ohio State University.
0: Ja, ja. Ah. Gut Bös. Zu wissen.
1: Bös.
0: Ja. Ja. So. Okay, wir kommen zu einem Stück aus Deutschland. Freut auch manche Zuhörer? Mhm. Mhm. Deichkind heißt die Hamburger Hip-Hop- und Elektro-Punk-Formation, die wir jetzt hören.
1: Das ist mein Musikstil.
0: Dein Musik, ja.
1: Ach, ganz toll.
0: 2008, also relativ jung, das ganze Stück. Aber nicht das jüngste heute, da kommen wir noch dazu. Wahres Wort oder wahre Wörter gelassen, ausgesprochen oder gesungen. Deichkind und Arbeit nervt.
1: Freunde, weißt du das, was die da meinen?
0: Keine Ahnung. Rentner.

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2: Ja, ich weiß schon, warum ich vorher gesagt habe, das ist, glaube ich, nicht mein Lieblingsmusikstil. Ich wurde ganz klar, und das ist, geht nicht.
3: Ja,
2: das ist gut. Aber gut, ja. Musik ist Musik.
3: Ein bisschen,
2: und wir heißen hier Melting Pot,
3: ja,
2: glaube ich.
3: Ja, ja, ja, genau. Wir spielen ja alles, ne? Und das war halt ein bisschen, wie soll man sagen, ja.
2: Funk, Hip-Hop, Rock, Hip-Hop. Punk,
3: ja, Hip-Hop.
2: Hip-Hop. Also ich wusste gar nicht, was eigentlich spiele, oder? Irgendeine Musikrichtung war es.
3: Aber die Aussage war okay.
2: Ja, auf jeden Fall.
3: So, wir haben noch ein Stück aus deutschen Landen, nämlich den Herbert haben wir jetzt hier, den Herbert Grönemeyer. Ja. Und sein Lied Mensch, das spiegelt ja die Erfahrung wieder von echtem Verlust und Trauer und sich nicht unterkriegen zu lassen. Und er hat es ja auch damals, glaube ich, geschrieben in einer Situation, wo er da auch irgendwie Trauerbewältigung betrieben hat.
2: Ja, ich glaube, erst sein Bruder und dann seine Frau oder andersrum. Also innerhalb von kürzester Zeit hat er zwei ganz wichtige Menschen in seinem Leben verloren.
3: Ja, ja.
2: Er hatte ja dann schon überlegt, ob er ganz aufhört. Und dann kam eben die CD Mensch raus. Also ich bin jetzt nicht gerade der Gröni-Fan, aber ich muss sagen, die ist schon richtig klasse. Also wie er das da verarbeitet hat. Holla die Waldfee.
3: Holla die Waldfee. Gut. Herbert Grönemeyer und Mensch.

0: Das war jetzt irgendwie Protest gegen Verluste, glaube ich. Nein, das ist...
1: Der Herbert.
0: Der Herbert, ja.
1: Mensch.
0: Ein ganz, ganz geiles Lied.
1: Mhm. Genau, das war's. So, jetzt an Betracht der Hitze spielen wir mal was Ruhigeres.
0: Also muss man nicht mehr so schnell tanzen jetzt?
1: Man muss jetzt nicht tanzen, man kann ein bisschen schmusen.
0: Nee, ich spiele was Schnelles.
1: Wenn verschwitzte Körper aneinander kleben.
0: Ciao, mach's gut. Tschüss, bis nächstes Mal.
1: Okay, wir fangen mal an. Wir spielen zwei Stück hintereinander weg. Einmal spielen wir jetzt John Lennon. Das ist eine Hymne an die Friedensbewegung. Und zwar Imagine. Und anschließend haben wir noch Sam Cooke und eine Hymne der Bürgerrechtsbewegung in den USA mit A Change Is Gonna Come. Is Gonna Come, ja. A Change Is Gonna Come. Genau, ja. Sam Cooke. Aber zuerst John Lennon mit Imagine.

0: Ja, zum Ende dieser ersten Schmuserunde war das nochmal Sam Cooke und A Change Is Gonna Come.
1: Wolltest du nicht die Schmuserunde gleich durchziehen? Oder
0: ja, du das wir Letzte machen noch? Jetzt noch ein bisschen was Flotteres, wie auch immer.
1: Damit ihr wieder wach werdet und ja, dann nachher zum Einschlafen
0: und dann machst du mal Bong.
1: Ja. Okay, ja, dann jetzt hab ich verstanden.
0: Dann haben wir was ganz Langsames. Okay, wie heißt der? Hugh Grant heißt der Schauspieler, Grant, ne? Ja. Und Hugh Masekela heißt der Sänger, den wir jetzt hören. Es geht um die Freilassung Nelson Mandelas. Aus dem Gefängnis hat er damals gefordert, der Hugh Masekela. Ja, Bring Him Back Home aus dem Jahre 1987.
1: Mhm. Ja. Auch wichtig gewesen. Ja.

0: der Ju, Marcel Kehler, und Bring Him Back Home, ein Protestlied zur Freilassung von Nelson Mandela.
1: Hat ja auch geklappt im Endeffekt.
0: Ja, hat ja geklappt. Miriam Makeba haben wir jetzt hier und die hat auch diverse Protestsongs veröffentlicht und einen spielen wir jetzt hier. Und zwar handelt er vom Soweto-Aufstand, der 1976 stattfand. Ja, 77 hat sie das Ding veröffentlicht, Miriam Makeba und der Soweto-Blues.

0: What we need is a big, big melting pot. Fast jeden Donnerstag hier bei Radio Rüsselsheim um 19 Uhr auf UKW 90,9, also noch bis Ende Juni. Und wir haben auch noch DAB Plus Kanal 12C und wir sind natürlich über unsere diverse Stream-Buttons auf der Homepage weltweit zu empfangen. Ja, heute haben wir das Thema Protestsongs. Am nächsten Donnerstag ist ein Feiertag, aber da ist der Moderator trotzdem im Studio. Für euch zu Hause.
1: Machst du auch eine Sendung oder bist du nur im Studio?
0: Ich bin nur im Studio.
1: Ach so. Nein.
0: Und ja, ich habe auch, eine Sendung. Und zwar das Thema ist Länder. Ja, also die Sendung ist zwar relativ pickepacke voll, aber falls ihr noch Ideen habt oder Wünsche habt, könnt ihr noch mal was schicken. Vielleicht passt es noch rein. Ich weiß es nicht. Wir haben auch noch eine zweite Ländersendung irgendwann im nächsten Monat. Und da können wir dann auch noch was reinpacken. Aber schauen wir mal, wie sich das Ganze ausgeht. Vielleicht habt ihr noch eins oder zwei Wünsche. Ja, mal gucken. Ne? Ja, okay. Wie gesagt, das wäre nächste Woche. Das wäre am 4.6. Ja, das ist der nächste Donnerstag, der Feiertag. Und Vatertag, nee, was?
1: Nee, nee, nee, das ist ganz normal.
0: Von Leichnam. Von Leichnam ist es, genau, ja. Vatertag hatten wir gehabt.
1: Leider schon, ja.
0: Ja, nee, da haben wir das Thema Länder am nächsten Donnerstag, ja. Und wir machen jetzt hier aber weiter mit dem Thema Protestsongs und wir haben jetzt zwei Stücke noch hintereinander weg. Etwas ruhigere Stücke nochmal. Ja, die letzten ruhigen Stücke, die wir heute haben.
1: Dann machen wir wieder Musik.
0: Dann machen wir wieder ein bisschen flotter weiter. Wir haben jetzt einmal John Bass mit dem Stück aus dem Jahre 1965. Das ist eine Live-Aufnahme aus dem BBC Television Theater. Und das ist ein musikalischer Protest gegen jede Art von Missständen. Das Ding ist, es ist ein uraltes Traditional, wie es so schön heißt. Und es heißt We Shall Overcome. Ja. Dargeboten live von John Bass. Und im Anschluss hören wir nochmal Milva. Ja, und mit einem deutschen Volkslied, das auf die Version von 1842 beruht. Ja, Milva haben wir dann nochmal, die Gedanken sind frei. Aber zuerst haben wir jetzt John Bass.
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0: Mill war zum Schluss dieser Schmuserrunde und ja, die Gedanken sind frei.
1: Ein deutsches Entschuldigung, Mann, ich bin jetzt gerade aufgewacht.
0: Guten Morgen, Mike.
1: Okay. Nein, das war schon sehr eine Einstellung. Also das Lied ist toll.
0: Ja.
1: Die Version ist suboptimal. Also mein Geschmack. Also ja. Tolles Lied, Milva hat eine tolle Stimme, aber das war jetzt gerade...
0: Die Geschmäcker sind frei.
1: Ja. Ja. An meinem ist knapp vorbeigelaufen.
0: Gut, kommen wir wieder mal, leider Gottes, ja, zum Vietnamkrieg. Ja. Aus Protest gegen den Vietnamkrieg hat Edwin Starr 1969 ein Stück geschrieben und 1970 veröffentlicht. Edwin Starr und War.

0: ein ganz bekanntes Protestlied, ne? Edwin Starr und War.
1: Und vor allen Dingen nicht mehr so einschläfernd, jetzt sind wir alle wieder wach. Jetzt
0: sind wir wieder wach, ja. Das ging gegen den Vietnamkrieg und gegen die Politik von George W. Bush hat Green Day ein Stück veröffentlicht im Jahre 2004, nämlich das Stück, ja, wie soll man sagen, American Idiot.
1: Ja.
0: Ja, passt auch. Klar. Nun ja, okay, gut. Green Day haben wir jetzt hier und American Idiot.
1: Haben die den damals oder den jetzigen gemeint?
0: George W. Bush.
1: Würde auch jetzt passen.
0: Ja, auch, ja.

0: Ja.
1: Green Day und Protest gegen George W. Bush. Midnight Oil, eine Band aus Australien.
2: Ja.
1: Ja, hat mit Beds Are Burning damals eine riesen LP veröffentlicht. Und in dem Song, den wir jetzt hören, da geht es um die Rückgabe vom Land an die Pintupi. Das sind, ist ein Stamm der australischen Aborigines. Und ja, Midnight Oil, da gibt es nicht viel zu sagen. Beds Are Burning heißt das Ding, ne?
2: Ja.
1: Wunderschönes, ja, Protestlied.

0: Midnight Oil und Bats Are Burning. Ja. Protest gegen die Unterdrückung der australischen Aborigines. U2 ist ja auch, also Bono ist ja einer, der immer irgendwo da in der vordersten Reihe und die Fahne schwingt.
1: Ja,
0: und ist ja da sehr aktiv. Und 83 haben sie ein Stück veröffentlicht und da geht es um den Schrecken der Unruhen in Nordirland. Ja. Und es ist auch ein Riesenerfolg für die Band gewesen damals. Und den spielen wir jetzt. U2 und Sunday, Bloody Sunday.

0: U2 und Sunday Bloody Sunday. Ja, wir werden noch ein bisschen rockiger. Wir kommen jetzt zu Rammstein. Und,
1: bisschen rockiger? Okay.
0: Ich habe keine Ahnung, ob sie noch, weiß nicht, oder ob sie Pause machen oder auf Tour sind. Ich weiß es nicht.
1: Keine Ahnung, was sie im Moment machen.
0: Ja. Also das Lied Deutschland, das wir jetzt gleich hören, das weist bereits am Anfang auf die vielfältigen innerdeutschen Konflikte hin. Nun ja, Rammstein hören wir jetzt und Deutschland. Ja.

0: Rammstein und Deutschland.
1: Ja.
0: Das nächste Stück kommt auch von einer Ikone der, ja, wie soll man sagen, Ikone der Protestsongs sozusagen. Patti Smith haben wir jetzt hier. Ja. Die alte Grand Dame des Rock oder des Protestsongs, ja. Und 88 hat sie ein Stück veröffentlicht, auch so eine Art Hymne schon mittlerweile. Ja, Patti Smith und People Have the Power. Ja. Wunderschönes Stück.

0: Patti Smith und ihre Gruppe und People Have the Power.
1: Ja, bei Protestsongs sind, haben wir uns gerade drüber unterhalten. Protest gegen die Aufstellung der deutschen Nationalmannschaft. Wen wir hätten mitgebracht. Also

0: Genau, das war der Marvin Gaye und mit What's Going On. So, eine Band, die auch damals in Deutschland zu der Protestbewegung gehörte oder immer noch hört, war ja die Band ja, mit oder von Rio Reiser, nämlich die Band Tonsteine Scherben. Ja. Und mit dem Song prangeln sie die gesellschaftliche und politische Missstände an. Haben sie damals gemacht, haben viele Lieder veröffentlicht und ja, und haben halt protestiert, ne? Tonsteine Scherben. Und wie hieß die Politikerin, die da
1: jetzt,
0: in,
1: ja,
0: dieses Management damals in ganz in den Anfangszeiten hat sie das Management da übernommen, ne? Wir wissen all die etwas kräftigere, kurzhaarige.
1: Ja, ich sehe sie vor mir.
0: Ja.
1: Aber ich komme nicht auf den Namen.
0: Egal. Wir kommen
1: nee, egal hieß sie nicht, glaube ich.
0: Wir kommen noch drauf. Spätestens nach dem Song wissen wir das, wenn wir es gegoogelt haben. Okay, wir hören jetzt Tonsteine.
1: Claudia Roth.
0: Claudia Roth, genau. Ja.
1: Siehst du, ich habe es noch vor dem Song geschaut, gegoogelt.
0: Kulturstaatsministerin oder irgend sowas ist sie doch. Ja, ja.

0: Grundsteine Scherben und keine Macht für niemand.
1: Ja, das stimmt auch. Ha? Das ist wahr.
0: Keine Macht für niemand. So, jetzt haben wir das hier.
2: Junge, komm bald wieder, bald wieder nach Haus.
0: Ja, der Junge kommt wieder. Und zwar am nächsten Donnerstag ist er wieder da. Um 19 Uhr hier bei Radio Rüsselsheim, wenn es wieder heißt Melting Pot. Diesmal nur mit dem Rainer, ohne den Mike.
1: Na? Kann ja nicht jedes Mal kommen.
0: Ja.
1: Also übernehme ich die Sendung noch irgendwann.
0: Und am nächsten... ja, gerne. Nee. Am nächsten Donnerstag haben wir das Thema Länder, Teil 1. Und am übernächsten Donnerstag, am 11.06.
1: Ja. Ja,
0: da haben wir das Thema Disco. Ja.
1: D-I-S-C-O.
0: Genau so, was in der Richtung, auch Teil 1, weil da haben wir auch zwei Sendungen. Disco, das sind viele, viele Lieder aus den 70ern, ja,
1: klar,
0: aus meiner Diskothekenzeit, aber es war halt auch diese Disco-Zeit oder Saturday Night Fever oder was auch immer man so im weitesten Sinne ohne Disco versteht. Ja, das haben wir dann am 11. Genau. Und am 18.06. ist der Mike wieder dabei.
1: So die Züge fahren, so Gott will, so alles klappt, ist genau mein Plan.
0: Dann haben wir nämlich das Thema Bier.
1: Haben wir ja das Thema oder haben wir auch Bier?
0: Ja, und dann ist auch der Mike wieder dabei mit dem Thema
1: Bier. Nochmal, haben wir auch Bier oder nur das Thema?
0: Nur das Thema und Songs mit dem Thema Bier. Wir haben auch ein schönes Stück vom Gerhard Steil, irgendwas mit Weizenbier, kann ich mich dran erinnern. Das spielen wir dann auch, und zwar am 18.06. Aber zuerst geht es weiter am nächsten Donnerstag, am 4.06. mit dem Thema Länder Teil 1. Ja, das war's schon fast gewesen für heute. Bevor wir zum letzten Stück kommen, möchte ich mich fürs Zuhören bedanken. Auch der Mike bedankt sich fürs Zuhören.
1: Ja, auf jeden Fall. Ja? Ich hoffe, das waren wieder jede Menge Leute, die Spaß hatten mit uns, mit der Musik, die der Rainer ausgesucht hat, und mit dem dummen Gebabbel, das wir so hatten.
0: Ja.
1: Ich wünsche euch, ihr würdet manchmal dabei sein, wenn die Mikros aus sind. Ich glaube, das ist dann noch interessanter.
0: Ja,
1: die Rote Zora hat es, oder die Helene oder die Melli hat schon erlebt.
0: Ja, ja, ja.
1: Und irgendwann haben wir die Sendung 444, da freue ich mich schon drauf.
0: Ja, da wird jetzt wieder rund.
1: ja.
0: Okay, gut, das war's. Bevor wir zum letzten Stück kommen, danken wir uns fürs Zuhören da draußen. Schönes Wochenende, trotz der Hitze. Bleibt gesund, trinkt viel, also Wasser.
1: Ja, ja.
0: Ja, und bleibt uns gewogen, und wir würden uns freuen, und ich würde mich freuen, wenn ihr am nächsten Donnerstag wieder einschaltet, wenn es um 19 Uhr hier wieder heißt bei Radio Rüsselsheim Melting Pot. Ja, und rausgehen aus der Sendung tun wir mit einem Stück von Rage Against the Machine, und zwar ein Stück, das sich gegen Polizeigewalt und Rassismus wendet. Killing in the Name, Rage Against the Machine zum Schluss dieser Sendung. Danke fürs Zuhören.
1: Ciao, ciao, macht's gut.
0: Tschüss, macht's gut. Bye, bye.
1: Bis dann. Ciao.

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1: Genau so ist es. Hier ist die Sendung, für die Sie kein Last-Minute-Ticket brauchen und die immer pünktlich kommt. Samstagnachmittags nämlich immer von 15 bis 17 Uhr. Dann gibt's hier bei Radio Rüsselsheim Musik und die dazu passenden Geschichten. Hallo alle zusammen damit und herzlich willkommen zu einer neuen Ausgabe des Hit Express. Peter Kreuzenberger ist mein Name und in den kommenden zwei Stunden darf ich Ihnen wieder diese Mischung aus Unterhaltung und Information nahebringen. Viele Musiker sollen heute wieder zu Wort kommen. Also setzen wir uns in Bewegung. Charles Pazzi und Addict.

0: 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Aber es war auch
1: Jungen Leute,

Wissenswertes über Erlangen hieß dieses Stück von Foyer des Arts aus längst vergangenen Neue Deutsche Welle Zeiten. Ins Programm gerutscht ist es aus aktuellem Anlass, denn auch heutzutage gibt's Wissenswertes über Erlangen. In der fränkischen Stadt steht an diesem Wochenende ein großes Volksfest auf dem Programm, die Bergkirchweih. Und da gibt's Ärger um die Musik. Die Stadtverwaltung hatte den Festwirten und den angekündigten Bands ein Schreiben übermittelt mit der Bitte, möglichst auf das Abspielen sexistischer und frauenfeindlicher Liedtexte zu verzichten. Dem Schreiben lag eine Liste mit 12 Titeln bei, bei denen die Stadtverwaltung Bedenken hat. Dass eine solche Vorgehensweise Wasser auf die Mühlen bestimmter Zeitgenossen ist, die bei solchen Themen immer gern ihr Mütchen kühlen, das scheint die Behörde dabei entweder nicht bedacht oder aber geflissentlich ignoriert zu haben. Und prompt beklagte sich schon der einst als Protestplattform gegen das Rauchverbot in Gaststätten gegründete Verein zum Erhalt bayerischer Wirtshauskultur, dessen Leiter, der AfD-Landtagsabgeordnete Franz Bergmüller, sprach von, Zitat, Liederverbot und nochmal Zitat, Musikzensur durch die Hintertür. Aber auch der bayerische FDP-Landesvorsitzende Matthias Fischbach schloss sich der Kritik an, Zitat, der eigentliche Skandal an dieser Liederliste ist, dass eine hochverschuldete Stadt mit Konsolidierungsauflagen offenbar noch Personalressourcen hat, um jahrzehntealtes Liedgut für ein kurioses Blacklisting zu scannen, Zitat Ende. Die Stadt Erlangen ihrerseits macht ausdrücklich darauf aufmerksam, dass es sich nicht um eine Verbotsliste handle. Die Liste ist als Orientierung und Sensibilisierung gedacht. Unser gemeinsames Ziel mit Wirtinnen, Wirten und Schaustellerbetrieben ist ein friedliches und respektvolles Fest für alle, heißt es vom städtischen Liegenschaftsamt. Ja, und was steht nun auf dieser ominösen Liste? Neben den üblichen Verdächtigen wie Laila und 10 nackte Friseusen, auch ein Song, der bei seiner Erstveröffentlichung vor geschlagenen 45 Jahren durchaus für Aufregung in der Öffentlichkeit gesorgt hat und in der Folge nicht zuletzt dadurch zum Nummer-1-Hit wurde. Mit ausgesprochen herzlichen Grüßen von Rüsselsheim nach Erlangen, die Spider-Murphy-Gang.

0: Kygo mit Unterstützung von OneRepublic und Chasing Paradise heißt der Titel. Eingangs habe ich es versprochen, heute sollen wieder viele Künstler zu Wort kommen und den Anfang macht dabei Beatrice Egli. Die hat ihr Album Hör nie auf damit in einer 2.0 Ausgabe veröffentlicht und wurde gefragt, ob es denn bei dessen Entstehungsprozess besondere Momente gegeben habe. Das ist ihre Antwort.
1: Es gab viele besondere Momente im Entstehungsprozess dieses Albums. Vor allem die Momente, die manchmal einfach gar nicht so im Außen, wenn man sie erzählt, groß wirken. Aber du sitzt in einem Raum, hörst einen Sound und merkst, hey, das ist eine neue Melodie, die was in mir auslöst, die mich glücklich macht und du hast noch keinen Text. Und die Musik schreibt manchmal Text und manchmal ist es umgekehrt. Du hast so einen Text und plötzlich hörst du schon eine Melodie oder einen Song oder Sounds oder denkst, das ist es. Und dann gibt es aber ganz tolle Teams, mit denen ich zusammenarbeiten darf, die ich auch sehr dankbar bin, dass wir zusammenarbeiten, die dann nochmal auch ihren Taste mit reinbringen. Und das ist für mich immer wieder schön, dass wir uns gegenseitig challengen und herausfordern und einfach auch Neues probieren. Und uns inspirieren, mutig zu bleiben.
0: Beatrice Egli über die besonderen Momente beim Entstehen ihres Albums Hör nie auf damit. Ein Lied daraus heißt So oder so, SOS. Und so klingt es.

0: I'll Keep Trying von Snow Patrol. Auch ich versuch's immer wieder. Zum Beispiel mit dem folgenden Thema. Als Schlagzeuger Taylor Hawkins vor 4 Jahren starb, war das für die Foo Fighters ein harter Schlag. Gitarrist Chris Shiflett hat Näheres über diese Zeit erzählt.
1: I mean, these last few years have been so fucking weird with from COVID to Taylor passing to making that next record and touring and then things obviously not working out with Josh and on and on. It's just been one thing after another. So, yeah, I mean, I never thought about that it was ending or anything like that. I think, like, it was comforting to get back to work and be able to do something to just take your mind off other things. You know, I remember when Taylor passed away and we started working again, I read, like, comments and stuff online that I probably shouldn't. Like, a lot of comments, people saying, like, how dare they didn't even wait a year and all stuff. And it just seemed, like, lost in that discussion that this is what we do and this is what we know and this is what we find comfort in.
0: Die vergangenen Jahre waren ziemlich schräg. Von Covid über Taylors Tod bis hin zur Arbeit am nächsten Album, den Tourneen und den Entwicklungen mit Josh. Es kam einfach alles Schlag auf Schlag. Ich habe dabei nie gedacht, dass es zu Ende gehen könnte. Im Gegenteil, es hat gut getan, wieder zu arbeiten und den Kopf frei zu bekommen. Nach Taylors Tod haben wir relativ schnell wieder angefangen. Ich habe damals viele Kommentare im Internet gelesen, was ich wahrscheinlich lieber nicht hätte tun sollen. Viele Kommentare, in denen Leute sagten, wie können Sie es wagen, nicht einmal ein Jahr zu warten und all solche Dinge. Und mir kam es so vor, als ginge in dieser Diskussion völlig unter, dass das einfach das ist, was wir tun, was wir kennen und worin wir Trost finden. Chris Shiflett über die vergangenen Jahre nach dem Tod von Schlagzeuger Taylor Hawkins. Wir hören die Foo Fighters mit Asking for a Friend.

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Risse gehen durch Familien und ein Riss geht auch durch mich. 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Ideen von 1933.

0: Radio Rüsselsheim ist hier mit dem Hit-Express auf UKW 90,9 im Internetstream unter der Adresse www.radio-r.de und bei DAB Plus auf Kanal 12c. Das gerade waren Silbermond und Herbert Grönemeyer mit Mein Osten. Die Herausforderungen, Familie und Karriere unter einen Hut zu bringen, Selbstzweifel und Selbstvertrauen sowie die Klarheit, die entsteht, wenn man sich auf das konzentriert, was wirklich zählt. Das sind thematische Eckpunkte des aktuellen Luke Combs-Albums The Way I Am. Über den darauf enthaltenen Song Sleepless in a Hotel Room hat der Sänger Folgendes zu sagen.
1: Sleepless in a Hotel Room I wrote maybe 5 years ago. I was actually in New York. I was about to do Saturday Night Live for the first time. For whatever reason, I could not fall asleep. Like, I wasn't nervous. I wasn't freaked out. I just had one of these, like, super restless nights, and I wrote that down. I wrote this idea in my phone, and I wrote it a few weeks later with Randy Montana and Jonathan Singleton. Those guys crush, so it's fantastic, I think.
0: Das habe ich vor vielleicht 5 Jahren geschrieben. Ich war in New York und sollte zum ersten Mal in der Fernsehshow Saturday Night Live auftreten. Aus irgendeinem Grund konnte ich nicht einschlafen. Ich war nicht nervös, ich war nicht aufgeregt, es war nur eine dieser super ruhelosen Nächte. Also speicherte ich diese Idee in meinem Handy und gab sie ein paar Wochen später meinen Kollegen zum Bearbeiten, was sich als fantastisch herausstellte. Luke Combs in eigenen Worten über einen seiner neuen Songs, und so hört sich das Ganze gesungen an, Sleepless in a Hotel Room.

Stand For bei Radio Rüsselsheim, das war Stay. Aaron Dessner, das ist der Produzent des aktuellen Albums Prizefighter von Mumford & Sons. Bandgitarrist Ted Duane hat über Album, Produktion und Produzent erzählt, es gibt eine schöne Sequenz, wie dieses Album und die Zusammenarbeit mit verschiedenen Leuten abgelaufen ist. Es begann damit, dass wir uns im Januar 2023 wieder getroffen haben, um Zeit zusammen zu verbringen und zu schreiben. Wir mögen und genießen es, viel Musik miteinander zu komponieren. Es gab die Idee, sie so aufzunehmen, als zöge man einen Vorhang zurück, um die Band in einem Raum zu sehen. Kurz darauf stolperten wir gewissermaßen über Aaron in diesem New Yorker Studio. Wir waren gut aufgewärmt, die Freundschaft war so tief und so viel Musik lag in der Luft, dass wir nahtlos in den Entstehungsprozess einer Platte mit ihm übergingen. Es gab einige Sitzungen, aber zusammengefügt hat sich alles in seinem Long Pond Studio oberhalb von New York, das von ihm und für ihn gebaut worden war, um seine Arbeitsweise und inklusive Wesensart wiederzuspiegeln. Es war ein Prozess, der uns unter seiner Führung gestattete, mehr als zuvor auf unsere Instinkte zu vertrauen. Wenn Lieder geschrieben waren, wurden sie sehr nah an ihrer ursprünglichen Konzeption aufgenommen. Das ist etwas, wonach alle Künstler zu streben versuchen. Oft geht es mehr darum, etwas zu überdenken, zu überarbeiten und anzuzweifeln. Dank Aaron gelang es uns, das zu vermeiden und eine Platte zu machen, die sich unmittelbar und instinktiv anfühlt und dem Punkt entspricht, an dem wir uns im Augenblick befinden. Wir schulden also Aaron Dessner großen Dank für seine Hilfe. Ted Duane über Produzent Aaron Dessner und die Zusammenarbeit mit Mumford & Sons. Hier kommt ein Beispiel dafür, die Band zusammen mit Chris Stapleton und der Titel Here.

0: The Fray waren das und der Titel heißt My Heart's a Crowded Room. Damit ist die Zeit für das hier gekommen.
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Wir öffnen wieder die Tür zum Club der Einser im Hit Express. Darin warten Musiker, die mit ihren Stücken vor 10, 20, 30 oder 40 Jahren Platz 1 mindestens einer internationalen Hitparade belegen konnten. Drei Beispiele gibt's pro Folge, die wir ein bisschen genauer unter die Lupe nehmen. Da war zum Beispiel der Sänger und Schauspieler, der in einem neuen Trickfilm nicht nur einer Figur seine Stimme lieh, sondern als musikalischer Direktor auch für dessen Soundtrack verantwortlich war. Dafür fehlte noch ein moderner Disco-Song und den wollte er selbst beisteuern. Gefragt, ob es beim Komponieren für einen Film mehr Beschränkungen gäbe als für sich selbst, sagte er, das Besondere daran ist, dass es nicht einfach nur darum ging, ein Lied für einen Film zu schreiben, es ging darum, ein Lied für Figuren zu verfassen, die es im Film selbst singen würden. Genau das machte es zu einer Aufgabe, die noch keiner von uns je zuvor bewältigt hatte. Dies ist ein modernes, animiertes Musical und wir wollten uns selbst dazu herausfordern, etwas zu schaffen, das genau in diesem Kontext funktioniert. Ich bin froh, dass wir es getan haben, doch leicht fiel uns dabei nichts. Platz 1 vor 10 Jahren im Mai 2016 in Deutschland, den USA, der Schweiz, Kanada und Schweden. Der Hit aus dem Film Trolls, Justin Timberlake und Can't Stop the Feeling.

The Sound of Silence von Disturbed, der Spitzenreiter vor 10 Jahren, im Mai 2016 in den österreichischen Charts. Nach einem Auftritt in der US-Late-Night-Show von Conan O'Brien erhielt damals Disturbed-Sänger David Draiman tatsächlich eine E-Mail von Paul Simon. Der Komponist der Originalversion schrieb: "Wirklich ein starker Auftritt neulich bei Conan. Das war das erste Mal, dass ich dich live dabei gesehen habe. Klasse." Draiman bedankte sich und fügte hinzu: "Mr. Simon, ich fühle mich zutiefst geehrt. Worte können dies kaum ausdrücken. Wir hatten lediglich gehofft, der Genialität eines der größten Songschreiber aller Zeiten unsere Huldigung und Ehre zu erweisen. Ihr Kompliment bedeutet mir und uns die Welt und wir sind Ihnen auf ewig dankbar." Eine berühmte Sängerin verliert ihren Ehemann nach dessen langer, schwerer Krankheit. Sie wünscht sich, ihm eine letzte Liebeserklärung zu singen. Eine Ode an ihre romantische Beziehung soll es sein und Ausdruck des unerfüllbaren Wunsches, die Zeit anhalten zu können oder sie zu verlängern, und sei es auch nur für ein paar kurze Augenblicke. Mit diesem Wunsch, den so oder ähnlich viele empfinden, die jemanden verloren haben, wandte sie sich an ihren befreundeten Kollegen, der in ihrer Karriere eine wichtige Rolle gespielt, aber schon seit 13 Jahren nichts mehr für sie komponiert hatte. Doch er machte sich ans Werk und heraus kam der dritte und letzte Titel im Club der Einser für diese Sendung. Der Freund und Komponist war der Franzose Jean-Jacques Goldman und von ihm stammt der Platz 1 der französischen Hitparade im Mai 2016. Céline Dion und Encore un soir.

0: Creatures of Chaos und The Rasmus haben wir gehört. 15 Jahre lang war von der Gruppe Social Distortion nichts Neues zu hören. Der Grund war in erster Linie eine Krebserkrankung von Bandgründer Mike Ness. Die ist jetzt überstanden und mit Born to Kill meldeten sich die Punkrocker aus Kalifornien zurück. Ness selbst hat dazu das hier zu sagen.
1: Hey, this is Mike Ness from Social Distortion. Our new song, Born to Kill, is about going out and doing whatever it is you do, your passions, your dreams, your skills, and going out there and killing it, especially when someone's telling you, you can't do it.
0: Born to Kill handelt davon, loszuziehen und umzusetzen, was auch immer es sein mag. Leidenschaften, Träume, Fertigkeiten. Einfach rausgehen und es extrem gut machen, vor allem, wenn einem jemand sagt, man könne es nicht. Mike Ness und seine Gedanken über den Song, der nicht so martialisch gemeint ist, wie er vielleicht klingt, sondern im übertragenen Sinn Born to Kill zu verstehen ist. Hier sind Social Distortion, Born to Kill.

0: Haustour von Sabrina Carpenter. Holly Humberstone ist unser nächstes Thema. Das ist eine 26 Jahre alte Sängerin aus der Stadt Grantham, Lincolnshire, in der Nähe von Nottingham. Man hat Holly Humberstone gefragt, was ihre Heimatstadt ihr heute bedeutet und wie verbunden sie sich diesem Ort noch fühlt. Hier ist ihre Antwort.
1: Actually grew up in a tiny village. My nearest town was this little place in the Midlands called Grantham. But I grew up like 20 minutes outside of Grantham. The nearest city was Nottingham. And I don't know, I feel like I'm somebody who's very inspired by physical place and physically where I am. And I write a lot about, yeah, what's going on around me immediately. So a lot of my early songs were written about my childhood home, which is definitely a very sacred place to me. Unfortunately, over the past year and a half, we've moved out because it's this old house in the middle of nowhere and, you know, like very creaky floorboards. There was kind of mushrooms growing out the walls at one point. It was just moldy and we needed to go because it was kind of falling down around us. But yeah, I don't know. I always felt like it was kind of a haunted house, but the ghosts felt like good, kind of nurturing ghosts. And yeah, home is very, very important to me. I feel like this past year and a half, I've been kind of redefining what home means in many ways, because nothing looks the same in my life as it did 2 years ago. But yeah, I think that change is really necessary and it's important to move on, no matter how kind of painful it might be to say goodbye to your childhood home. But yeah, it kind of felt a bit like losing my anchor of girlhood. But again, I think that change is so necessary for growth. And I think that I have benefited from making this big step away from home.
0: Ich bin in einem winzigen Dorf aufgewachsen. Die nächste Stadt war die Kleinstadt Grantham in den Midlands. Ich wuchs etwa 20 Minuten außerhalb davon auf. Die nächste größere Stadt war Nottingham. Irgendwie bin ich von greifbaren Orten und davon, wo ich bin, inspiriert. Ich schreibe viel darüber, was unmittelbar um mich herum geschieht. Viele meiner früheren Lieder drehen sich um das Zuhause meiner Kindheit, das für mich definitiv ein sehr kostbarer Ort ist. Leider sind wir in den vergangenen 1,5 Jahren ausgezogen, denn das ist ein altes Haus mitten im Nirgendwo mit quietschenden Dielen. An einer Stelle wuchsen sogar Pilze an den Wänden, es war schimmlig und wir mussten einfach gehen, weil es quasi um uns herum zusammenfiel. Für mich fühlte es sich immer wie ein Spukhaus an, in dem Geister ihr Unwesen treiben. Ein Zuhause ist sehr wichtig für mich. In diesen 1,5 Jahren habe ich für mich auf viele Arten neu definiert, was Zuhause bedeutet, weil nichts in meinem Leben mehr so aussieht wie vor 2 Jahren. Aber Veränderung und Weitergehen ist wirklich wichtig, egal wie schmerzhaft es auch sein mag, sich vom Zuhause seiner Kindheit zu verabschieden. Es war ein bisschen wie meinen Anker der Mädchenzeit zu verlieren, aber nochmals, ich glaube, Veränderung ist notwendig, um zu wachsen. Ich denke, es hat mir gut getan, diesen großen Schritt weg von zu Hause zu gehen. Holly Humberstone über ihre Verbindung zu ihrer Heimatstadt Grantham, Lincolnshire. Und so klingt ihre Musik. Die Happy.

0: Hier ist der Hit-Express von Radio Rüsselsheim auf UKW 90,9 unter unserer Internetadresse www.radio-r.de und auf Kanal 12c bei DAB+. Das waren Sabaton mit Crossing the Rubicon. Den Rubicon, den überqueren wir zwar nicht, aber immerhin den Kanal und landen wieder in England. Dort ist Jack Savoretti daheim und der hat über sein neues Lied I Hear You Calling ein paar Worte vorab verloren.
1: I Hear You Calling, I wrote for a friend of mine. She's an amazing woman. She's an artist as well. And I sometimes just see, in all of her grace, I see her struggle. And this is just the kind of the song you want to send to a friend when they're not quite feeling heard. And all you want to say to them is, I hear you. I got you. I'm right behind you. So don't worry. And I think, I haven't written a song like that. I don't think ever, where I'm kind of like really trying to let somebody I love know that I got your back and I hear you calling.
0: Das habe ich für eine Freundin geschrieben. Sie ist eine bemerkenswerte Frau und auch Künstlerin. Manchmal sehe ich in all ihrer Würde ihren Kampf. Das ist das Lied, das man einem befreundeten Menschen schicken will, der sich nicht ganz gehört fühlt. Alles, was man ihm sagen möchte, ist: Ich höre dich, ich habe dich verstanden, ich stehe direkt hinter dir. Also sorge dich nicht. Diese Art von Lied hatte ich bisher noch nie geschrieben, indem ich jemanden, den ich liebe, zu verstehen gebe, ich stärke dir den Rücken und ich höre dich rufen. Jack Savoretti über den Song, der als nächstes auf unserem Programm steht. Hier kommt I Hear You Calling.

0: Elizabeth Taylor von Taylor Swift im Hit Express. Genau heute Abend steht Dermot Kennedy auf der Konzertbühne im Münchner Zenit. Einen weiteren Termin gibt's noch am 26. Mai in Düsseldorf. Musikalisch befasst sich der Mann unter anderem mit einem Begräbnis. Was es damit auf sich hat, erklärt er am besten selbst.
1: Yeah, I think it's exactly like you said, we don't look back, you know, it's nice to look forward. I think for me it definitely suggests it, to me it feels like a beginning. I think one thing that's been important for me is kind of understanding and accepting that there will be difficult days in life and difficult times, but it's very important to kind of, when there is beauty in your life, just to live inside it as much as you can and to kind of really embrace those moments because, yeah, well, you know, we'll always experience beauty and difficulty in our lives. So it's important to kind of just do your best to live in the light as much as possible.
0: Wir schauen nicht zurück. Es ist schöner, nach vorne zu blicken. Für mich fühlt es sich wie ein Anfang an. Es ist für mich wichtig zu verstehen und zu akzeptieren, dass es schwierige Tage und Zeiten im Leben gibt. Aber wenn es etwas Schönes gibt, sollte man auch versuchen, es so gut wie möglich auszuleben und diese Augenblicke zu genießen. Es wird immer Schönes und Schwieriges geben, deshalb sollte man das Leben leben, so gut man kann. Dermot Kennedy mit seinen Ausführungen über das nun folgende feine Werk. Hier ist Funeral.

0: unheilig und Spiegel. Teddy Swims hat über seinen aktuellen Song gesagt, er untersuche die Idee, dass Liebe zu einem sich selbst erfüllenden Widerspruch werden könne. Wenn man glaubt, das Ende bereits zu kennen, schützt man sich durch Zurückhaltung und diese Distanz wird zum Grund für das Scheitern. Versucht man jedoch gegen dieses Schicksal anzukämpfen und jedes Ergebnis zu kontrollieren, kann man die Verbindung ersticken. Es geht darum, wie Angst und Kontrollzwang etwas Reales stillschweigend zerstören können. Im Grunde ist es eine Variation von Robert K. Mertons Konzepten der selbstzerstörerischen Prophezeiung versus der sich selbst erfüllenden Prophezeiung, auch bekannt als das Prophetendilemma. Soweit der Künstler selbst. Ladies and Gentlemen, Hit Express proudly presents Teddy Swims and Mr. Know It All.
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Teddy Swims und Mr. Know-It-All. Was mich immer wieder erstaunt, ist, wie schnell 2 Stunden vergehen können, wenn man Spaß an dem hat, was man tut. Für mich galt das gerade in jedem Fall wieder. Ich hoffe auch für Sie. Der Hit-Express von Radio Rüsselsheim war in Konzeption und Ausführung auch heute eine Sache von und mit Peter Kreuzenberger. Danke Ihnen herzlich fürs Zuhören. Wenn Sie noch mehr davon haben möchten, dann schalten Sie einfach noch einmal ein. Entweder am Dienstag von 7 bis 9 Uhr, mittwochs von 10 bis 12 Uhr, donnerstags von 22 bis 0 Uhr oder am kommenden Samstag von 15 bis 17 Uhr. Der nächste neue Hit-Express folgt am 6. Juni. Bis dahin schon jetzt wie gewohnt tschüss, ciao und bye bye mit einem Lied zur Erinnerung an den Sänger Peter Volkmann, der zu einem nicht näher benannten Zeitpunkt, aber vor dem 11. Mai im Alter von 74 Jahren in seiner Heimatstadt Schweinfurt gestorben ist. Volkmann hatte sich seit längerer Zeit schon aus gesundheitlichen Gründen vom Musikgeschäft zurückgezogen. Seine erfolgreichste Zeit waren die 80er Jahre. Damals konnte er mit seiner Band gemeinsam mehrere Hits landen. Und zum Abschied gibt's jetzt noch einmal den größten davon. Die Gruppe heißt Relax und der Titel Wiley D. Mork. Machen Sie's gut, bis zum nächsten Mal.

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1: Hallo meine Lieben da draußen, ist wieder die Alex für euch am Mikro und wir haben nochmal einen richtig schönen Sommertag, auch wenn es schon ein bisschen verhangen ist. Ihr müsst es unbedingt nochmal nutzen, denn es kündigt sich schon das ein oder andere nasse und gewittrige von oben an. Wir haben es letzte Nacht schon ein bisschen erlebt, deswegen solange es trocken ist, am besten gut nutzen und nebenbei natürlich Big Stars hören. Klar, ich freue mich immer, wenn ihr dabei seid und die nächsten zwei Stunden bin ich für euch da und ich habe natürlich jede Menge neue Sachen mit an Bord für euch.

Ihr hört Big Stars auf Radio Rüsselsheim mit der Alex und es ist Zeit für unsere ersten Neuzugänge musikalischer Art natürlich. Und ich mache den Eingang mal hier mit dieser Kombo klar, mit Kutemann und Dekel. Die bringen uns ihre EP, ich würde es eher als EP, als Album bezeichnen, Hope mit. Erscheint in wenigen Tagen, nämlich am 5. Juni. Und hinter Kutemann und Dekel verbergen sich ein israelischer Produzent und Multiinstrumentalist, nämlich Kutemann, und sein musikalischer Weggefährte Dekel. Die beiden haben jetzt eben das gemeinsame Album. Also es ist für ein Album ein bisschen kurz, ne? Also es sind sieben Tracks, okay. Also mit Hängen und Würgen kann man es vielleicht als Album bezeichnen. Es ist ein souliger, psychedelischer Klangteppich aus R&B und Funk, in den Dekels Gesang mühelos zwischen herzzerreißendem Blues und Momenten wechselt, die bisweilen an Gospel erinnern. Das Album vereint spirituellen Jazz, brasilianische Rhythmen und äthiopisch inspirierte Klänge mit Einflüssen von Bill Withers bis Michael Kiwanuka und fühlt sich dabei vollkommen stimmig an. Als eine der frühesten Aufnahmen des Albums trägt der Song Let Your Love einen sonnendurchfluteten Sound, der brasilianische Einflüsse mit einem feinen Hauch der Woodstock-Ära verbindet. Warm, organisch und mit einer Leichtigkeit, der man sich kaum entziehen kann. Also ich habe hier zwei rausgegriffen, die so ein bisschen tanzbarer sind und der Rest, den würde ich so ein bisschen in die Chill-Out-Area verfrachten. Und das lässt sich natürlich wunderbar bei Sonne und einem kühlen Trink genießen. Am besten so einen Samstag, so einen Sonnenabend mit Freunden oder auch allein, egal. Jedenfalls schön noch irgendwo abhängen, Sonne genießen, tollen Tag ausklingen lassen. Sowas in der Richtung. Das ist es. Und ein paar Facts noch. Kutemann, da ist natürlich ein bürgerlichen Anlass, nämlich Ofir Kutiel, erlangte größere Bekanntheit durch sein Online-Musikvideoprojekt Through You, das Anfang 2009 veröffentlicht wurde, auch schon ein paar Tage her. 2011 folgte sein selbstbetiteltes Debütalbum. Später veröffentlichte er die vielgelobten Alben 6AM, das war vor 10 Jahren, nämlich 2016, und Vachaga von 2020 und letztendlich dann Open 2022. Im Laufe seiner Karriere kollaborierte er mit zahlreichen Künstlern, darunter Malik Sahin, Carolina und natürlich Dekel. Ihr gemeinsamer Song My Everything verzeichnete über 2 Millionen Streams auf Spotify. Hope ist das erste gemeinsame Album von Kutemann und Dekel, verankert in den Themen Liebe, Klarheit und menschliche Verbundenheit, fängt es die Tiefe und Leichtigkeit ihrer langjährigen kreativen Partnerschaft ein. Ich würde sagen, wir hören mal rein. 2 habe ich mir rausgegriffen und das erste ist der Titel des Albums, der auch gleichzeitig hier der Titel dieses Songs ist. Hope.

0: Er hat Big Stars auf Radio Rüsselsheim mit der Alex und ich habe die zweite Auskopplung aus dem kleinen Album von Kutimann und Dekel gleich rangehängt. Erst habt ihr Hope gehört und dann Everybody Needs to Be aus dem Album Hope. Und wie schon gesagt, eigentlich fast alle restlichen Songs sind eher so ein bisschen Chill Out geraten. Würde ich sagen, aber hört am besten selber mal rein. Ab 5. Juni habt ihr Gelegenheit, das offiziell auf den einschlägigen Kanälen zu tun. Als nächstes hätte ich ein bisschen was von Aimé Simon. Dem sind wir schon mal begegnet im Zusammenhang mit Peter Doherty. Zusammen haben die beiden Werewolf gemacht. Peter Doherty ist auf den Sänger aufmerksam geworden, als er in Paris aufgetreten ist und hat mit ihm zusammen Musik gemacht. Und jetzt ist er, dadurch hat er bestimmt einen Schub bekommen. Und wir spielen ihn auch gerne ohne Peter Doherty, aber als zum Einklang nochmal den gemeinsamen Song Werewolf.
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Er hat Big Stars auf Radio Rüsselsheim mit der Alex und eben nochmal als Erinnerung die Kollaboration mit Peter Doherty, Werewolf von dem Sänger Emin Simon, von dem wir jetzt die neue Single hier vorliegen haben und die heißt Northwind. Es ist ein französisch-norwegischer Künstler tatsächlich und der setzt jetzt sein musikalisches Kapitel mit der Veröffentlichung von Northwind fort, die gerade eben auf den Markt gekommen ist. Northwind folgt auf die Single The Sky Fell Down sowie auf seine jüngsten Kollaboration mit Peter Doherty bei den Songs Serenity und Werewolf und erweitert damit die emotional rohe und cineastische Welt, die Emin Simon rund um seine Musik aufgebaut hat. Nachdem er seine künstlerische Identität zunächst in Berlin entwickelte, begann Emin Simon seine musikalische Laufbahn in der deutschen Hauptstadt, bevor er 2020 nach Paris zurückkehrte und bei seinem Label unterschrieb. Dem Label von Künstlern wie Christine and the Queens oder auch Justice. Seitdem hat er sich mit seiner unverwechselbaren Verbindung aus Alternative Pop, Post-Punk Texturen und intimen Songwriting eine internationale Fangemeinde aufgebaut. Nach The Sky Fell Down setzt Emin Simon diesen neuen Abschnitt nun mit Northwind fort. Getragen von einer filigranen Gitarrenlinie entfaltet der Alternative Pop Track eine tiefe Melancholie, die nach und nach von einer treibenden Basslinie angehoben wird und subtile Spannung sowie einen Hauch Hoffnung hineinbringt. Zwischen Zerbrechlichkeit und Intensität zeigt Northwind erneut seine Fähigkeit, zutiefst persönliches Storytelling mit etwas Universellerem zu verbinden und die rohe emotionale Atmosphäre weiterzuführen, die zu einem zentralen Bestandteil seiner Musik geworden ist. Über die Single sagt er selbst, Northwind ist ein dekonstruierter Popsong über Tod, Leben, Abschiede und Loslassen. Ich wollte den Song bewusst in einem fragilen Zustand belassen und den Fokus auf das emotionale Erzählen legen, sodass sein volles Potenzial als Popsong unausgeschöpft bleibt und im Bereich der Vorstellungskraft verweilt. Mich interessiert das Konzept des offenen Kunstwerks. Œuvre ouverte. Ich hoffe auf ein kreatives Hörerlebnis, bei dem die Projektion der Hörer den Song vervollständigt, eine Art metaphysischer Zusammenarbeit. Mit Northwind bewegt sich Emin Simon weiter in einem Raum, in dem Verletzlichkeit, Atmosphäre und experimentelles Pop-Songwriting koexistieren und erschafft Musik, die sich zugleich zutiefst intim und eindrucksvoll weitläufig anfühlt. Das ist eine Menge schon mal, mit dem man was anfangen kann und mit dem man hier die Basis des Zuhörens bilden kann. Und das dürfte jetzt natürlich auch Northwind lauschen. Ich glaube, dass es seine norwegischen Wurzeln sind, die diese Themen ein bisschen heraufbeschwören. Nämlich so, weil je weiter nördlicher man den Skandinaviern kommt, desto mehr spielen dann Tod, Finsternis, Leben und also diese ganzen Yin-Yang-Geschichten, die diese Kontrapunkte eben bilden, eine größere Rolle. Aber das nur nebenbei. Wir hören jetzt Emin Simon mit Northwind.

Ich finde ja, es ist gelungen. Amy Simon mit Northwind. Eure Meinung könnt ihr natürlich auch immer gerne an mich weiterleiten. Während der Sendung am schnellsten über unsere Facebook-Seite. Big Stars Radio heißt sie dort. Und ansonsten jederzeit natürlich auch über bigstars-radio@live.com. Das ist unsere E-Mail-Adresse. Mehr Neues gibt's natürlich gleich.

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Er hat Big Stars auf Radio Rüsselsheim mit der Alex. Und die nächste, die sich hier eingereiht hat, ist eine, von der wir regelmäßig was Neues bekommen. Jetzt hat sie sich aber mit jemandem zusammengetan und ich finde, es tut ihr sehr gut. Es ist weniger poppig, es ist ein bisschen erwachsener und sehr gechillt. Also mein Geschmack hat es getroffen. Und von wem rede ich? Von Arlo Parks. Die ist wie immer sehr emsig und hat sich jetzt, wie gesagt, zusammengetan mit Sampha. Zusammen haben sie Senses hier fabriziert. Nach der ersten Single Two-Sided folgt nur mit Senses die Nachfolgesingle der zweifach für den Grammy nominierten sowie mit dem Mercury Prize und dem Brit Award ausgezeichneten Künstlerin Arlo Parks. Das Video wurde von dem Londoner Produktionsstudio Sonder und gemeinsam inszeniert von Joel Barney und Ellie Raymond. Mit dabei ist ihr Freund und langjähriger musikalischer Einfluss Sampha. Der Song ist eine introspektive, gefühlvolle Reflexion über zerstörerische Beziehungen, wobei Sampha's unverwechselbare Stimme dem Stück eine stille Schwere und Intimität verleiht. Das minimalistische Performance-Video fängt die natürliche Chemie zwischen den beiden eindrucksvoll ein. Senses ist Teil von Arlo Parks von der Kritik gefeierten neuem Album Ambiguous Desire, einer 12 Songs umfassenden Sammlung ihrer bislang verletzlichsten, selbstbestärkendsten und euphorischsten Musik. Entstanden ist das Album gemeinsam mit Produzent Baird, ergänzt durch Produktionen von Langzeitkollaborateur Paul Epworth, Buddy Ross, Andrew Sarlo und Rob Beisel, die alle natürlich mit bekannten Acts zusammenarbeiten. Das Werk markiert ein neues, intuitiveres und lebendigeres Kapitel in Parks künstlerischer Entwicklung. Ja, und außerdem gibt es noch gute News. Sie wird auch auftreten und zwar zu einer weltweiten Headline-Tour und ist dabei auch in unserer Umgebung. Am nächsten nämlich in Köln, da ist sie am 30. Oktober im Karlswerk Victoria. Einen Tag später ist sie in Berlin im Uber Eats Music Hall. Dann ist sie am 16. November in München in der Muffathalle und in Wien ist sie dann auch nochmal am 19. November. Aber hier bekommt ihr sie jetzt direkt über den Äther zusammen mit Sampha und dem Song Senses.

Ihr hört Big Stars auf Radio Rüsselsheim mit der Alex. Und wer jetzt noch dran ist, der darf sich glücklich schätzen und sich freuen. Denn ich habe was Besonderes hier für euch, finde ich. Denn dieses Album kann man einfach round and round and round hören in einer Endlosschleife. Ich finde es ganz wunderbar, ihrer Stimme zu lauschen. Macht sowieso immer sehr viel Freude. Und das Album ist zudem sehr gelungen. Von daher fühle ich mich nur geehrt, dass ich es hier vorstellen darf. Das neue Album von Mika Miller, A Little Bit of Me, kommt nächste Woche raus. Wir haben es jetzt schon hier und ihr dürft ganz exklusiv mal reinhören. Ich habe mir drei Titel hier rausgesucht. In unsteten Zeiten wirkt ein guter Soul-Song wie Balsam für die Seele, deshalb Bühne frei. Für Mika Miller und ihr zweites Album, A Little Bit of Me, erscheint am 5. Juni. Und die britische Soul-Sängerin, Produzentin und Songwriterin legt mit diesem neuen Werk ihr persönlichstes bis dato vorgeprägt von Selbstfindung, spiritueller Suche und den emotionalen Realitäten der vergangenen Jahre. Schon ihr Debüt, Heaven Knows, hatte uns 2022 begeistert, absolut. Und aufgenommen im Schatten einer schweren Rückenmarksverletzung war das entstanden. Das neue Album schlägt nun einen anderen Ton an, intimer, tiefer und mit einem Gefühl von Klarheit und Aufbruch, das ein neues Kapitel in Millers künstlerischem Schaffen einläutet. Der Song Warning Sign ist ein perfekter Einstieg in diese neue Welt. Und wer sie live erleben möchte, kann das unter anderem am 11. Juni bei ihrer Rough Trade Session in Berlin. Da stellt sie das Album vor, aber es gibt auch noch ein paar Dates mehr. Die nenne ich nach dem nächsten Song. Wir wollen ja erstmal reinhören und der Opener ist gleichzeitig der Titel des Albums. Das hatten wir eben schon mal. Jetzt ist es eben A Little Bit of Me von unserer lieben Mika Miller.

Ich glaube, ich habe nicht so viel versprochen. Mika Miller, großartige Sängerin, Songwriterin mit einer tollen Soul-Stimme und die bringt sie wieder gekonnt zum Einsatz hier auf ihrem neuen Album. Wie versprochen, hier noch die Tour-Dates. Hab schon gesagt, am 11. Juni, das ist ja nur noch ein paar Tage, ist sie in Berlin bei ihrem Label und stellt ihr Album dort vor. Am 8. Juli ist sie in Stuttgart im Bix Club, am 18. Juli in Karlsruhe beim Zeltevel Festival, am 29. Juli in Würzburg beim Hafensommer Festival. Also wenn da das Wetter stimmt, wäre das zum Beispiel eine großartige Idee. Oder am 31. Juli in Effeltrich beim Stauden Augustin Open Air. Am 2. August ist sie in Hochheim, das ist in unserer Mitte. Beim Rheingau Musikfestival ist sie zu Gast. Und dann etwas später im Jahr, am 7. November, ist sie nochmal in Berlin im Zigzag Club. Und das war Jan Lester Opener. Wir möchten auf jeden Fall nochmal reinhören. Hier mit diesem Song machen wir weiter. Under My Skin.

Ihr hört Big Stars auf Radio Rüsselsheim mit der Alex und ihr hört hier die Albumvorstellung von Mika Millers neuem Album A Little Bit of Me. Und wir blicken nur ein bisschen auf die Geschichte, oder ist eine junge Geschichte von ihr Werdegang. Und richtig durchgestartet ist sie ja mit ihrem Debütalbum Heaven Knows 2022. Ist ja krass, ein paar Jahre her. Noch nicht so lange, ne? Und damit hat sie ziemlich viele Leute beeindruckt und ihr zweites Album jetzt, A Little Bit of Me, wurde deshalb lange und sehnsüchtig erwartet und es ist ein intimes Album geworden, das auch vieles offenbart. Es ist geprägt von Selbstfindung, auch spiritueller Suche und den emotionalen Realitäten, die in die vergangenen 6 Jahre ihres Lebens bestimmt haben. Als Künstlerin, die ihr Management selbst in die Hand nimmt und als Gründerin ihres eigenen Independent-Labels Golden Hour Music, hat sie sich über Branchennormen hinweggesetzt und internationale Anerkennung gänzlich zu ihren eigenen Bedingungen erlangt. Heaven Knows wurde von ihr selbst geschrieben und produziert, in den Abbey Road Studios gemastert und widmet sich Themen wie der menschlichen Natur, Spiritualität, Liebe, Unterdrückung, Ungleichheit und Empowerment. Dabei schöpft es aus einer reichen Palette von klassischem Soul, Blues, Gospel und eben auch Jazz. Der Weg dorthin war alles andere als geradlinig. Erste Aufnahmesessions fanden in den Middle Farm Studios in Devon statt, bevor sich Miller im Jahr 2020 den Rücken brach und 9 Monate lang eine Rückenstütze tragen musste. Als die Pandemie ausbrach, stellte sie sich auf Fernkollaborationen um, unter anderem mit Musikern aus dem Umfeld von Prince wie Ricky Peterson und David Sett. Das Album, abgemischt von dem mehrfachen Platin-Toningenieur Brian Maloof, bekannt für seine Arbeit mit Michael Jackson und Stevie Wonder, erntete breites Lob. Jazz FM kürte es zum Album der Woche. Das Blues and Soul Magazine widmete ihr die Titelseite und 2023 gewann sie den Jazz FM Award als Soul Act of the Year und wurde in die Recording Academy aufgenommen. Es folgten dann Auftritte im Vorprogramm von Gladys Knight, Stevie Wonder, Lionel Richie und Gregory Porter sowie ausverkaufte eigene Headliner-Konzerte in ganz Europa. Nach Jahren des Schreibens, Aufnehmens, Tourens und der eigenständigen Organisation des gesamten Geschäftsbetriebs sehnte sich Miller nach einer neuen Perspektive. Sie reiste allein durch Südfrankreich, radelte durch Weinberge, fuhr mit dem Kajak unter alten Brücken hindurch und fand wieder Anschluss an jene Teile ihrer selbst, die zuvor unter ihrem Ehrgeiz begraben lagen. Aus dieser Erfahrung heraus entstand A Little Bit of Me. Aufgenommen in den Miraval-Studios auf dem Anwesen von Brad Pitts Chateau in der Provence entstand das Album in Zusammenarbeit mit international renommierten Talenten wie Marcus Finney, Jay White, Daniel Weatherspoon und Adam Smith. Die Umgebung spiegelte die nach innen gerichtete Haltung des Albums wider und ermöglichte es, der Musik zu atmen und sich ganz bewusst zu entfalten. In ihren Songs beleuchtet sie die emotionale Dualität, das Spannungsfeld zwischen Streben und Selbstschutz, Begehren und Wahrheit, Sehnsucht und Klarheit aus einer zutiefst persönlichen weiblichen Perspektive. Der Titeltrack entwickelte sich während des gesamten Aufnahmeprozesses zu einem Mantra. Er erinnerte mich daran, den Prozess im Augenblick zu genießen, alles zu geben, was ich habe, jedoch nicht auf Kosten meiner selbst und daran, dass das, was ich zu geben habe, gut genug ist. Mit A Little Bit of Me schlägt Mika Miller deshalb ein neues Kapitel auf, das von Wahrheit, Präsenz und emotionaler Klarheit geprägt ist, reich an Soul, Verletzlichkeit und handwerklichem Können bestätigt das Album ihre Stellung als eine der aufregendsten Stimmen des britischen Soul. Als eine Künstlerin, die sich nicht scheut, jene Komplexitäten offenzulegen, die sie zutiefst menschlich machen. Wow, das ist ein tolles Statement. Und da setze ich jetzt noch einen letzten Song aus ihrem neuen Album drauf. Und das ist See You on the Other Side.

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2: So ist es. Und jetzt ist Zeit, ein bisschen in die Kinoecke mal abzudriften. Da gibt's ja auch immer wieder Neuigkeiten, Gott sei Dank. Und es war auch oder ist natürlich, eigentlich ist es das ganze Jahr über Zeit irgendwelcher Festivals auf irgendeinem Punkt auf dieser Erde gibt's eigentlich immer ein Filmfestival. Es war mal so, dass es sehr viel weniger waren, aber mittlerweile sind ganz, ganz viele Leute auf den Geschmack gekommen und es gibt eine wunderbare Vielfalt an Filmfestivals, aber ich glaube, mehr oder weniger die Mutter der Filmfestivals ist in Cannes anzutreffen. Das ist zumindest das größte und weltweit bekannteste Filmfestival und das ist ja auch gerade erst zu Ende gegangen. Ich weiß nicht, ob es euch auch so ging, aber man hat irgendwie kaum etwas aktiv mitbekommen oder ich habe die falschen Sachen geguckt. Vielleicht bin ich zu wenig im Fernsehen unterwegs, streame zu viel, wer weiß. Jedenfalls finde ich es ganz gut, wenn wir uns vielleicht hier nochmal eine Zusammenfassung hier unterbreiten lassen. Der Filmkritiker Joachim Kurz war dort und hat das ganze Festival begleitet und hat immer wieder sogenannte Postkarten aus Cannes verfasst. Und die letzte Postkarte, die möchte ich euch mit euch gerne gemeinsam lesen. Seine letzte Postkarte aus Cannes, die ist eben nach seiner Heimreise dann veröffentlicht worden und darin lässt er das diesjährige Festival Revue passieren, blickt auf die Verleihung der Palmen und empfiehlt viele Filme aus den Nebensektionen und die sollten wir uns vielleicht ja mal notieren. Man kennt das ja, manchmal brauchen Postkarten aus dem Ausland einfach ein wenig länger, bis sie zu Hause eingetrudelt sind und so ist das auch mit der letzten Postkarte aus Cannes, ein Nachzügler, der sich an einer Art Fazit versucht. Beginnen wir zunächst mit den Palmen, die am vergangenen Samstag, das war dann so, das ist am 23. glaube ich gewesen, vergeben wurden. Im Wettkampf zeichnete sich bereits am Anfang des Festivals ein Dreikampf ab und bis zum Schluss war klar, dass an Pavel Pawlikowskis Vaterland Ruisuke Hamaguchis All of a Sudden und Christian Mungius Fjord bei der Vergabe der Palmen kein Weg vorbeiführen würde. Dass am Ende Mungius Film über eine christlich-fundamentalistische Familie, die in Konflikt mit dem norwegischen Gesetzen gerät, den Hauptpreis bekam, ist dennoch vielleicht die größte Überraschung. Denn bei allen Qualitäten, die diesen Film auszeichnen, bemängelten viele Kritiker Mungius leichte Schlagseite, was seine Darstellung der progressiven norwegischen Gesetzgebung in Sachen Schutz von Kindern und Jugendlichen anbelangt. Und in der Tat ist genau dies der Punkt, der auch mir am meisten missfallen hat. Pavel Pawlikowskis wundervoll verknappter und reduzierter Film Vaterland über eine Reise des Literaturnobelpreisträgers Thomas Mann nach dem Ende des Zweiten Weltkrieges durch das da bereits geteilte Deutschland mit Hans Zischler und Sandra Hüller in den Haupträumen galt da schon eher als Anwärter auf die Goldene Palme. Am Ende musste sich der Film den Preis für die beste Regie, aber mit dem spanischen Duo Javier Calvo und Javier Ambrosi für La Bola Negra teilen, was zu der unschönen Situation auf der Bühne führte, dass dem Polen kein Preis ausgehändigt werden konnte, weil keine Palme mehr übrig war. Ein bisschen peinlich für das Festival. Pawlikowski war darüber wenig erfreut, wie man ihm deutlich ansah. Virginie Efira hingegen brachte das Kunststück zustande, in einem der besten und in einem der schwächsten Filme des diesjährigen Wettbewerbs aufzutreten. Wobei sie noch am wenigsten konnte, für Asghar Farhadis zwar ambitionierten, aber seltsam unfokussierten und verworrenen Film Parallel Tales, der von der Kritik fast durchweg negativ bewertet wurde. Umso größer war hingegen die Freude über den anderen Film, an dem sie mitwirkte, Soudain, All of a Sudden von Ryusuke Hamaguchi, der auch schon Drive My Car gemacht hatte, zählt zweifelsohne zu den großen Gewinnern dieses Festivals und galt bis zum Schluss als heißer Anwärter auf die Goldene Palme. Dass es am Ende eine silberne wurde für die besten Darstellerinnen, neben Efira auch Tao Okamoto ausgezeichnet, ist zwar schön, aber gefühlt fast zu wenig über dieses herausfordernde Werk, das nicht nur mich sehr überzeugte. Ich finde es übrigens sehr interessant, dass Asghar Farhadis Werk überhaupt nicht überzeugen konnte. Der hat ja in Berlin schon einen phänomenalen Film hingelegt. Aber so unterschiedlich können Werke ausfallen, nicht wahr? Ähnlich erfreulich war auch der Film, bei dem gleichfalls in der Paarkonstellation die besten männlichen Darsteller ausgezeichnet wurden. Coward ist Lucas Dons bester Film bisher und könnte auch jene versöhnen, die völlig zu Recht einige Einwände gegen die beiden Vorgänger Girl und Close erhoben. Seine bewegende schwule Liebesgeschichte im Schützengraben des Ersten Weltkrieges ist auch dank der beiden nahezu unbekannten Hauptdarsteller Emmanuel Macchia und Valentin Campan ein Erlebnis, das zwischen tiefster Niedergeschlagenheit und beinahe schon Euphorie schwanken lässt. Aus deutscher Sicht sehr erfreulich der Jurypreis für Valeska Griesbachs Das geträumte Abenteuer und der Preis der Sektion Un certain regard für Sandra Wollners beeindruckendes Every Time. Und letzteren hätte man sich ebenso gut im Wettbewerb vorstellen können, wo Every Time, davon bin ich überzeugt, ebenfalls zu den Favoriten auf eine Palme gezählt hätte. Weitere schöne Entdeckungen, die in den Nebensektionen Un certain regard neben Jane Schönbrunns wildem Meta-Horror Teenage Sex and Death at Camp Miasma ragte für mich Jason Firstmans herzzerreißender Club Kid hervor, der sehr schnell einen regelrechten Hype verursachte und schließlich zu einem erbitterten Bieterkrieg um die Filmrechte führte. Gleichfalls sehenswert Marie Clementine Dusabel Jambeau bewegender Film Benimana, zu Recht mit dem Preis als bestes Erstlingswerk ausgezeichnet, und noch ein Film mit deutscher Beteiligung machte von sich reden, Elephants in the Fog von Abhinash Vikram Shah, entführt in die Welt einer Kinari-Gemeinschaft, in der Menschen jenseits der geschlechtlichen Binarität zusammenleben. Einer der schönsten und lustigsten Filme dieses Cannes-Jahrgangs aber versteckte sich in der Reihe Séance de Minuit. Der Animationsfilm Jim Queen von Nicolas Attan und Marco Nguyen spielte in der Pariser Gay-Szene und erzählt von einer Epidemie, die dort grassiert. Das Virus lässt alle Schwulen im Falle der Ansteckung zu Heteros werden. Und ausgerechnet ein schüchterner Twink, der noch von seinem Coming-out steht, wird unvermutet zum Retter der Community, die neben einem Gag-Feuerwerk höchster Güte am Ende lernt, alle Unterschiede zu überwinden und zusammenzustehen. Ein großer Spaß für Gays, Queers und Heten. Und noch ein letzter Film, ebenfalls animiert und mit großer Sympathie für die queere Szene, soll hier Erwähnung finden, Leah Nelsons Tangles. Nach der Graphic Novel Tangles, A Story About Alzheimer's, My Mother and Me, ist eine sehr persönliche Mischung aus Coming of Age und Coming Out Story und beschäftigt sich auf sehr zärtliche Weise mit der Demenz der Mutter der Hauptfigur. Ob das nun ein guter Jahrgang war, fragt man sich jedes Jahr und vergisst dabei allzu schnell die Ärgernisse vom letzten Jahr oder den Mal zuvor. Nach 35 Filmen, bei denen natürlich vieles fehlt und dringend nachgeholt werden muss, neige ich dazu, dieses 79. Festival von Cannes als nicht überragend, aber sehr sehenswert einzustufen. Ich habe gelacht, ein paar Mal auch kurz eine Träne verdrückt und darüber die Filme, die mich geärgert oder die mir missfallen haben, erstaunlich schnell vergessen. Bientôt und bis zum nächsten Jahr. Ja, ich glaube, das ist eine gute Zusammenfassung, auch wenn ich selbst nicht zugegen war, aber ich fühle mich hier und da dann doch erinnert an meine Berlinale-Erlebnisse. Das sind ungefähr so die Art von Eindrücken, die man dann auch so direkt am Ende oder kurz am Nachgang nochmal so hat, ein bisschen Revue passieren lässt und es ähnelt sich dann doch einiges. Und ja, aber die Berlinale hat in diesem Jahr natürlich für viel Furore gesorgt, gerade bei der Preisverleihung. Das lässt sich so schnell dann doch nicht toppen. Aber ein schöner Eindruck hier von den Cannes-Festspielen und ein bisschen mehr zu einzelnen Filmen dann gleich nach der nächsten Musik.

Er hat Big Stars auf Radio Rüsselsheim mit der Alex und zwei der Filme, die hier schon hervorgehoben wurden aus Cannes, die möchte ich ja noch ein bisschen näher beleuchten. Eins davon, der erste Film davon ist Club Kid, der noch kein Startdatum hat, aber da die beiden Filme ja auch viel Erfolg hatten, kann es nicht lange dauern, bis sie dann auch hier durchstarten. Club Kid ist von Jordan Firstman und dieser ist zweifellos ein Mann mit vielen Talenten. Der in Los Angeles lebende Autor, Komiker, Sänger, Produzent und Schauspieler war unter anderem Autor für die TV-Serie Search Party, legte 2016 und 2017 zwei Kurzfilme vor, die in Sundance und beim South by Southwest Festival zu sehen waren, ist ein Instagram-Star und nun auch Regisseur eines Langfilms. Club Kid war in diesem Jahr beim Festival in Cannes in der Reihe Un Certain Regard zu sehen und obwohl der Film dort keinen Preis gewann, war er wohl einer der Filme, auf die sich fast alle einigen konnten. Um die weltweiten Rechte für die ebenso energetische wie berührende Tragikomödie um einen schwulen Clubpromoter, der unversehens zum Vater eines Jungen wird, entbrannte ein regelrechter Bieterkrieg, den A24 für die erkleckliche Summe von 17 Millionen US-Dollar gewann. Im Zentrum des Films steht der schwule Clubpromoter und ungekrönte König der Nacht, Peter, gespielt von Firstman selbst, der sich 10 Jahre nach einer wilden nächtlichen Zufallsbegegnung im ausufernden Nachtleben New Yorks eines verkaterten Morgens mit seiner Vergangenheit konfrontiert sieht. Da steht nämlich die ziemlich verstrahlte Britin Addison vor der Tür seines Lofts, an ihrer Hand der 9-jährige Arlo und erklärt dem reichlich runtergerockten Nachtschwärmer, dass der Junge das Produkt eines wilden Dreiers mit der britischen Klapperin Leonora ist, die sich gerade umgebracht hat. Den verdutzten Peter lässt sie einfach mit dem verschüchterten Arlo zurück und entschwindet ins heftige New Yorker Partyleben. Und so muss Peter vielleicht zum ersten Mal in seinem Leben für jemand anderen Verantwortung übernehmen. Etwas, das ihm ja schon in Bezug auf sich selbst sichtlich schwerfällt. Dann aber geschieht etwas, mit dem niemand rechnen konnte, am wenigsten Peter selbst. Mit elektronischer Hausmusik als verbindendem Element nehmen Vater und Sohn, die einander völlig fremd sind, Kontakt miteinander auf und finden mehr Verbindendes als nur gemeinsame Gene. Auf diesem Weg des Kennenlernens gibt es freilich zahlreiche Hindernisse und sie sind unter anderem auch administrativer Art. Denn was sich das Publikum ebenso fragt, ist schnell auch Gegenstand behördlicher Untersuchungen. Kann ein Mann mit Peters Lebensweise überhaupt Verantwortung für ein Kind übernehmen? Zumal sich dieses rein rechtlich gesehen illegal in den USA befindet. Und ist nicht gerade ein nächtlicher Auftritt des begabten minderjährigen DJs vor einer pulsierenden Meute in einem Club der beste Beweis dafür, dass der Vater jegliches Verantwortungsgefühl vermissen lässt? Zwar geht der Film von da an dramaturgisch nicht sonderlich überraschende Wege, er baut immerhin plausible Schwierigkeiten und Hindernisse ein und folgt weitgehend den narrativen Mustern thematisch ähnlicher Filme wie Charlie Chaplin's The Kid und Come On, Come On von Mike Mills. Dass der Film dennoch unterhält, sogar begeistert, liegt nicht daran, was er erzählt, sondern an der Haltung, mit der er das tut. Club Kid ist nach authentisch verschwitztem Beginn ein Film mit viel Gespür für Zwischentöne, für schräge Figuren und Situationskomik. Und er ist eine Hommage an queere Wahlfamilien, an Menschen, die abseits gesellschaftlich anerkannter Formen Gemeinschaften bilden, die einander in Zärtlichkeit und Solidarität zugeneigt sind. Da ist beispielsweise der queere aserbaidschanische Philosoph Niki, den Peter anfangs beherbergt und der dann zur wesentlich älteren Nachbarin Evelyn umziehen muss, nur um dann mit dieser ein seltsam berührendes Paar zu werden. Oder der Sozialarbeiter Oscar, mit dem Peter schnell mehr verbindet als nur die Sorge um Arlo. Immer wieder findet Firstman Konstellationen und Querverbindungen wie diese und baut aus diesem ein Netz, in dem sowohl der Junge wie auch das Publikum Halt und Wärme erfahren. Und genau darin liegt unter anderem die große Kraft von Club Kid, der es ganz leicht und selbstverständlich schafft, aus Vorbildern wie Greg Araki und John Baker ein Kinojuwel zu formen, das Mainstream-Tauglichkeit, Queerness,
Humor und Herzenswärme miteinander verbindet. Bislang ist weder ein deutscher Verleih noch ein Kinostart in Aussicht, aber es sollte einen schon sehr wundern, wenn ausgerechnet dieser Film nicht auf die deutschen Leinwände kommt. Also wir sind zuversichtlich, dass das sogar bald geschieht. Und dann habt ihr schon mal von ihm gehört hier. Club Kid, ich sag mal, demnächst im Kino.

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Ja, Big Stars auf Radio Rüsselsheim mit der Alex und unseren Kinotipps beziehungsweise den Cannes-Nachwehen und ein weiterer Film, der dort sehr gefeiert wurde, das haben wir eben gehört, ist der Animationsfilm Jim Queen. Der hat auch noch kein Startdatum, aber das dürfte auch nicht so schwer sein für den Film. Jim Parfait ist ein echter schwuler Traumprinz und das weiß der muskelbepackte, hypermaskuline Fitness-Influencer auch ganz genau. Immer wieder präsentiert er im exklusiven Pariser Gym, das seine Homebase darstellt, selbstbewusst und unfassbar eitel seinen perfekt gestellten Körper für die Anwesenden sowie für seine millionenfache Followerschaft, die er über die sozialen Medien erreicht. Auch der schüchterne Lucien, ein zarter Sohn aus bestem Hause, dessen Coming-out noch bevorsteht und dessen strenge Mutter eine einflussreiche Politikerin ist, dazu noch später mehr, hängt an den Lippen des Alpha-Mannes, doch der scheint unerreichbar. Bis etwas eigentlich ganz Schreckliches geschieht, das für sich, für Lucien aber als großer Glücksfall erweist. In der Gay-Szene von Paris grassiert ein Virus, das entsetzliche Auswirkungen auf die Infizierten hat. Urplötzlich ploppen die Sixpacks und Armmuskeln in sich zusammen, der Körper wird weicher, zerfließt, wird unförmiger und runder. Hinzu kommt das dringende Bedürfnis nach Familie, Kindern und einem Haus auf dem Land sowie eine plötzliche Begeisterung für Fußball und der sofortige Verlust des guten Mode- und Musikgeschmacks. Um es mit anderen Worten auf den Punkt zu bringen, alle infizierten schwulen Männer werden unweigerlich zu Heteros. Was für ein Albtraum, quel malheur. Als sich auch Jim Parfait infiziert und das ausgerechnet vor seinem Posing-Battle mit seinem Erzrivalen Pavel, hat Luciens Stunde geschlagen und er kommt dem angebeteten Idol ein wenig näher. Was dem Rookie allerdings nicht klar ist, der von ihm Angehimmelte weiß aus sinistren Quellen, dass Luciens jungfräulicher Körper Träger einer wichtigen Substanz ist, aus der ein Gegenmittel gegen die Seuche gewonnen werden kann. Also machen sich die beiden, der eine im Taumel der naiven Liebe, der andere mit egoistischem Hintergedanken, gemeinsam auf eine Reise, die sie durch die aufgescheuchten schwulen Pariser Subkulturen führt. Für Lucien ist das eine Art Initiation, für das Publikum ein sehr vergnüglicher Parfumsritt durch die verschiedenen Kinks, Fetische und Untergrüppchen, die vor allem eines eint, ihre gegenseitige Geringschätzung des jeweils anderen, der nicht die gleichen Vorlieben teilt. Und so eilen Jim und Lucien durch Bärenbars, treffen Sneaker-Schnüffler und Drag-Queens und geraten in Konflikt mit der BDSM-Fraktion der Gay-Stapo. Bis zum Showdown, der einige Überraschungen bereithält und der Lucien in den Gay-Heaven befördern wird. Jim Queen würde ein feines Double Feature mit dem australischen Animationsfilm Lesbian Space Princess abgeben, ist aber noch zugänglicher und witziger und brennt ein wahres Feuerwerk an Gags zwischen urkomisch und ein bisschen kinky und versaut ab. Das Schöne daran, über die treffsicheren Pointen können hoffentlich nicht nur Gays und ihre Allies lachen, sondern auch die Heten, die der Film wie so ziemlich alles lustvoll durch den Kakao zieht. Natürlich zuckt man anfangs, als die Epidemie zum ersten Mal erwähnt,

Ennung findet unweigerlich ein wenig zusammen und fragt sich angesichts der Verheerungen der AIDS-Welle der 1980er, 90er Jahre erschrocken, dürfen die das? Zum Glück trauen sich Marco Nguyen und Nicolas Attan in ihrem Film einiges und gewinnen damit auf der ganzen Linie. Zudem belässt es der Film nicht nur dabei, ungeheuer witzig und sexy und kinky zu sein, sondern hält noch eine eigentlich ganz einfache Botschaft bereit, die anscheinend nicht oft genug wiederholt werden kann. Jenseits aller Unterschiede ist das viel wichtiger, was uns eint, wenn es darum geht, mit Herausforderungen und Bedrohungen zurechtzukommen, die daraus erwachsen, dass gewisse gesellschaftliche Kräfte die Uhren zurückdrehen wollen. Und das gilt nicht nur für die Gays, sondern für alle Queers und für die Heteros erst recht. Also, ich hoffe, er kommt sehr bald auf unsere Leinwände. Jim Queen ist bestimmt ein Spaß für alle.

Ihr hört Big Stars auf Radio Rüsselsheim mit der Alex. Und ja, das waren unsere Kinoclips hier und ein bisschen was aus Cannes, was wir hier noch mitgenommen haben. Ansonsten gibt es bald auch wieder Open-Air-Kino. Das ist wahrscheinlich dann die bessere Alternative, wenn das Wetter gut ist. Und wenn es nicht so gut ist, dann kuschen wir uns halt doch noch in die Kinosessel. Dann freuen wir uns auf klimatisierte Räume drinnen. Auch nicht so verkehrt. Und was es im Open-Air-Kino alles im Angebot gibt, das werde ich mal das nächste Mal zusammensuchen. In der nächsten Woche gibt es nochmal die Wiederholung des Interviews mit dem diesjährigen Preisträger des Marburger Kamerapreises. Da gab es ja eine Special-Sendung zuletzt. Wenn ihr die verpasst habt, habt ihr ja vielleicht Lust, nochmal reinzuhören. Es war ein sehr interessantes Interview, was ich da führen durfte. Und wie gesagt, ich würde es euch nochmal ans Herz legen wollen. Es ist immer sehr interessant, sich da mit dem Werk der Preisträger da zu beschäftigen. Ansonsten habt eine gute Zeit und vergesst auf keinen Fall wieder einzuschalten, wenn es hier heißt Big Stars. Bis dahin, eure Alex.

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Die Playlist: George Thorogood, Africando, Bothex, Bobby V, ja auch. Und das ist jetzt schon mal George Thorogood. Hello, little girl. Na, ihr kleinen Mädels und Jungs, jetzt könnt ihr tanzen. 1991.

0: Ja, und die flotten Klänge, die habt ihr schon einmal bei mir gehört in der Sendung Africando la Vie en Rose. Das Tanzbein zuckt.
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Huskex, US-amerikanischer Musiker, Bandleader, Sänger, Gitarrist und sogar auch Grammy-Gewinner 1976, Lowdown.

0: Sapphire, The Ubidi Blues, Women, die frechen Bluesfrauen, jetzt für euch mit ihrem Song Rocket Ship aus 1976.
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0: Ja, die machen immer ein bisschen Stimmung und da geht's auch flott her.

My Girl, ein Lied der Gruppe The Temptations aus 1964, das 1965 ein Nummer 1 Hit in der amerikanischen Billboard Hot 100 wurde. Bobby V, 1968, My Girl.

Am 22. Mai verstarb der britische Saxophonist Dick Parry. Besondere Bekanntheit erlangte Parry als Session-Musiker von Pink Floyd, wo er von 1972 bis 1977 ein festes Mitglied der Liveband war. Besonders einprägsam ist Parrys Solo zu Shine on You Crazy Diamond, wo er live mit zwei Saxophonen auftrat und während des Solos von Bariton-Saxophon zu Tenorsaxophon wechselte. Und davon könnt ihr euch gleich selbst überzeugen. Ein Longplayer im wahrsten Sinne des Wortes und wunderschön.

Mit 17 hat sie einen der berühmtesten Todessongs der Musikgeschichte geschrieben. Die Welt wollte ihn aber erst hören, als jemand anders ihn sang. Ihr Name war Laura Nyro und die meisten kennen sie nicht. Dabei kennt fast jeder ihre Lieder. 1966 schrieb eine 17-Jährige aus der Bronx am Klavier einen Song über das Sterben. Nicht dramatisch, nicht romantisch, einfach nur ehrlich. And when I die, there'll be one child born in this world to carry on. Peter, Paul and Mary nahmen ihn zuerst auf. Kaum jemand hörte ihn. 1969 machten Blood, Sweat and Tears daraus einen Feuersturm. Platz 2 der Billboard-Charts. Plötzlich lief der Song überall. Nur die junge Frau, die ihn geschrieben hatte, blieb im Schatten. Ihre Songs wurden zu Riesenhits für The Fifth Dimension, Three Dog Night und Barbara Streisand. Aber Laura selbst passte nicht ins Bild. Zu intensiv, zu echt, zu wenig nettes Mädchen. Die Plattenindustrie nahm ihre Lieder, gab sie anderen und ließ Laura außen vor. Sie weigerte sich zu verbiegen und zahlte den Preis dafür. Mit nur 49 Jahren starb sie 1997, fast vergessen, während die Welt immer noch ihre Songs sang. Eine der größten Songwriterinnen Amerikas, die nie den Ruhm bekam, den sie verdient hatte. Wer kennt schon Laura Nyro? Und damit wir sie kennenlernen, habe ich gerade für die Playlist ein Lied für euch eingepackt. Und zwar Stony End und danach gleich ihren Titel, ja, der so wunderbar von Blood, Sweat and Tears dargeboten wird, And When I Die.

Water ist der Eröffnungstrack von Eric Burdens Album Till Your River Runs Dry aus 2013 und dient als Protestlied gegen Wasserknappheit und Umweltverschwendung. Die Bedeutung des Liedes wurzelt in einer persönlichen Begegnung Burdens mit Michael Gorbatschow, der ihm erklärte, dass Wasser das nächste große globale Problem sein wird. Genau.

Und hier sind wir in der zweiten Stunde der Sendung Rock und Blues auf Radio Rüsselsheim. Jeden Samstag von 19 bis 21 Uhr und die Wiederholung am Sonntag ab 12 Uhr. Hier könnt ihr mit singen, mit tanzen, hier könnt ihr fröhlich sein, das ein oder andere auch mal erfahren, was ihr eventuell noch nicht wusstet. Und vor allen Dingen könnt ihr hier entspannen und die Seele baumeln lassen. Damit das richtig klappt, werfe ich mal einen Blick auf meine Playlist. Hier ist sie und da stehen noch folgende Interpreten: Austrian Blues, Combo, Billy Swan, Jules Holland, Eric Clapton, die Beatles, Etta James, Beth Hart, Moody Blues, Aretha Franklin, Taj Mahal, Ray Charles, Elvis. Und mal sehen, ob wir noch alles schaffen. Als letzter ist eigentlich Van Morrison vorgesehen. Misery Blues. So fängt's an mit der Austrian, ja, Blues-Combo mit, ja, Misery Blues. Das kommt davon, wenn man nicht richtig aufpasst und zuguckt und zuhört und hier noch andere Sachen macht. So, aber jetzt.

Don't Be Cruel, der legendäre Rock'n'Roll-Klassiker von Elvis Presley aus dem Jahr 1956. Der Songtext thematisiert die Verletzlichkeit und Einsamkeit in einer romantischen Beziehung. Der Protagonist bittet seine Geliebte, nicht grausam zu seinem treuen Herzen zu sein, da er nur an sie denkt und keine andere Liebe will. Es ist eine flehende Bitte um Vergebung, Kommunikation und Wiedergutmachung, falls es zu Missverständnissen gekommen ist. Was Billy Swan aus dem alten Song gemacht hat, ist wirklich mehr als erstaunlich. Er hat die Einsamkeit des Protagonisten hörbar gemacht. Eine einsame Orgel wimmert einen langgedehnten Ton, dann folgt Gesang. Überzeugt euch selbst.

0: Das war mal ganz anders. Nicht mit seinem Song I Can Help. I Can Stop Loving You. Jules Holland und sein Russen Blues Orchestra und Lulu.
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0: Zur Einstimmung für die Schmusefraktion.

0: Und Eric Clapton freut sich jetzt auf einen guten Freund, When You Got a Good Friend, 2004. Ja, wie schwierig sowas ist, wissen wir doch, oder die meisten von uns.
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0: Ich grüße meine guten Freunde.

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Das war Etta James und jetzt habe ich für euch Beth Hart und Joe Bonamassa aufgelegt. 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

Two Bananas Hawaii, Don't You Do Right. Und jetzt Achtung, Schmusefraktion, Moody Blues, jawohl, Nights in White Satin.

0: Ja, noch etwas für die Schmusefraktion im Anschluss an Weizsäcken. Aretha Franklin, Soul Serenade. Jetzt machen wir einen ganz großen Sprung in eine ganz andere Richtung. Das Lied Mercedes-Benz von Janis Joplin ist eine ironische und sarkastische Kritik am Konsumismus und den materiellen Werten der Gesellschaft. Der Song erschien am 1. Oktober 1970 als A Cappella-Aufnahme. Joplin bittet Gott in einem scheinbar ernsthaften Gebet um Luxusgüter wie ein Mercedes-Benz, einen Farbfernseher und eine teure Nacht in der Stadt, um deren illusorischen Wert zu hinterfragen. Der Song erschien posthum auf dem Album Pearl 1971. Und ganz nebenbei habe ich bei der Recherche festgestellt oder erfahren, ich habe vorher nicht gewusst, dass Janis Joplin selbst einen Porsche 356C oder 356, ich weiß nicht, wie man deren Werte so richtig ausspricht, besaß, den sie selbst bemalt hatte. So, aber das war jetzt nur die lange Vorrede. 1997 wurde der Song noch einmal gecovert und zwar von Taj Mahal. Den Song habe ich für euch ausgesucht.
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1: Tja, den Konsum gut auf den Punkt gebracht. Ray Charles, come rain or come shine. Wir können's uns nicht aussuchen.
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From the Blues, Fabulous Thunderbirds. Und Ricky Nelson, der hat wahrscheinlich mal auf die Uhr geguckt und hat ganz gut und ganz richtig erkannt, it's late.

It's late und ich fange schon mal an, winke, winke und goodbye zu sagen. Vielen Dank für eure Ohren und habt eine gute Woche. Bleibt gesund und munter. Und was sage ich immer? Winke, winke. Und der Rausschmeißer für heute, ja, muss ich den ansagen, Van Morrison.

0: Let's listen.
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2: Was geht, was geht, was geht? Mein Name ist Shot Okay und ich heiße euch herzlich willkommen bei eurer Lieblingsradiosendung auf Radio Rüsselsheim auf Locker. Mit eurem Host und DJ. Ich habe mich eben schon mal vorgestellt. Mein Name ist Shot Okay und ihr kennt mich, wenn ihr hier eingeschaltet habt. Und wenn ihr neu eingeschaltet habt, heiße ich euch erst recht herzlich willkommen hier zu dieser Sendung. Okay, wir machen uns locker, wir machen uns, wie soll ich sagen, wir genießen. Okay, es momentan zu viel Chaos auf der Welt, wirklich viel zu viel Chaos. Meine positiven Gedanken sind an alle Menschen, die unter diesem Scheiß hier leiden müssen. Aber jetzt, für diese Stunde, wollen wir uns ein bisschen locker machen und mal ganz kurz abschalten. Ja? Wir hören Musik, wir hören urbane Black Music, dafür bin ich bekannt. Genau das werde ich spielen. Aber ich fange heute mit einem Künstler an, der diese urbane Musik gerade in Richtung Rap und Trap ein wenig aufmischen möchte. Ich habe selber noch gar nicht so viel in seine Sachen reingehört, aber heute dachte ich so, komm, ich mach's einfach mal, ja? Es ist die Rede von Yeet. Yeet hat vor kurzem ein Album rausgebracht und ich habe mir ein bisschen sein Spotify gegeben und da ist ein Song sehr im Modus und das ist dieses Come, Come On oder irgend sowas. Genau diesen Song werde ich gleich abspielen und mein ganzes Set darauf aufbauen. Wie gesagt, ich bin ein DJ, ich spiele die Musik, auf die ich gerade Lust habe und irgendwie ist mir das in den Sinn gekommen. Ich habe letzte Woche beim Streetball Night Jam von der Jugendförderung und von Outside aufgelegt und das war wirklich ein erfolgreicher Abend, weil ich hatte wirklich sehr viel Spaß, diese ganzen Crossovers aus aktueller Musik bis in die 90er rein zu spielen und für den richtigen Flow zu sorgen, für die ganzen Spieler, SpielerInnen, die da am Start waren. Und jetzt sorge ich für den Flow hier bei Auflocker, eurer Lieblingssendung auf Radio Rüsselsheim mit eurem Host und DJ Shot Okay. Und ich will gar nicht weiter labern, sondern ich will spielen. Let's go!

0: für euch. Oder noch ein paar mehr? Gucken wir mal. Let's go.
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euch. Seid ihr noch mit mir hier? Double AD on the beat. Schon okay. 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

War auf jeden Fall eine coole Sendung. Ich hoffe, euch hat's gefallen. Abwechslungsreicher Mix. Genießt die letzten Minuten. Ich wünsche euch noch eine schöne Nacht. Frieden sei mit euch.